ein L rausgefahren ist, weil meine Mutter aus Japan kommt? Eher nicht. Ob es daran liegt, dass es kurz nach zwei ist und man so viel Verkehr hintereinander durchliest, ohne selber welchen zu haben? Vermutlich eher das. Worüber redet der Mann? Gute Frage. In dieser halben Stadt über die Leidenschaft von Ben. Der ist Anfang 20 und hat schon jetzt das gefunden, wofür er brennt und wofür er wahrscheinlich sein ganzes Leben weiterbrennen wird. Ist auf jeden Fall ganz gut, neben der Arbeit noch was anderes zu haben, was einen irgendwie so groundet. Hören wir uns in dieser halben Stunde an. Kotaro Dö hier, Simsalabim.

0: Lana Whitney hat sie sich tätowieren lassen. Die Lana Del Rey, Whitney Houston. Ja, ja, findet sie ganz toll. Hat sie den Namen Whitney tätowieren lassen. Sie hat noch, glaube ich, über 10 weitere Tattoos. Diverses für ihre Großmutter. Ein Finger-Tattoo, wo Dai Young draufsteht. Ich glaube, das kennen die Fans aus den ersten Tagen sogar noch. Ach man, Chateau Marmont auf ihrem linken Unterarm als Hommage an das berühmte und geschichtsträchtige Hotel in Los Angeles. Ja, irgendwer muss diese Tattoos ja auch machen. Und so jemand ist jetzt auch unser Hörer Ben. Jawohl, der kommt aus NRW. Und jetzt hat er nicht Lana Del Rey tätowiert, aber er ist nicht nur zu Hause in Bielefeld, sondern auch in England.
1: Ich habe das ausprobiert und dachte, ich schau mal, ob das funktioniert, wie gut ich das kann. Und dann hat sich das so hinentwickelt, dass ich jetzt sowohl in London als auch in Bielefeld einen vernünftigen Kundenstamm habe, die auf mich warten und dann alle paar Monate zurückkommen. Das ist ein großes Privileg. Also ich mache Feinline und Mikrorealismus nennt man das. Das heißt, das sind dünne Linien mit einer ganz dünnen Nadel und kleine realistische Tätowierungen, die praktisch aussehen wie ein Foto im Idealfall. So richtig nachdenken tue ich dabei gar nicht. Das ist einfach wie ein Flow-State. Ich mochte schon immer gerne zeichnen, war damals in einer privaten Kunstschule in Löhne und ich könnte mir nicht vorstellen, irgendwas anderes zu machen. Gerade so einen Job zu haben, da bin ich natürlich mega happy, dass das alles geklappt hat.
0: Oh, ich weiß, wen ich anspreche für meinen Kater. Ja, den gibt's nicht mehr, aber ich möchte, dass auf meiner Haut irgendwann ist. Mhm. Man muss Ziele haben im Leben. Danke, Ben, für den schönen Einblick.

Drei junge Typen aus Israel, die alle in Los Angeles wohnen. Tempest City haben gerade mal einen Song draußen. Und den kriegt ihr hier zu hören seit einiger Zeit schon. In der jungen Nacht auf Self-Aware. Sie sagen auch, sie sind große Fans von den 21 Pilots. Merkt man gar nicht. Klingt gar nicht so ein bisschen wie der eine große Hit von den 21 Pilots. Naja, ne?

0: Hey, hey, hier ist die junge Nacht. Seid nach wie vor vorsichtig auf der R13 Schönefelder Kreuz Dresden. Da gab es einen Unfall zwischen Landesgrenze und Schönborn. In beiden Richtungen ist da die Strecke zu. A1 Osnabrück Richtung Bremen ist zwischen Dreieck Ahlhorner Heide und Wildeshausen West zu, wegen Bauarbeiten noch bis 6. Die Umleitung führt über die A29 und Ahlhorn. A12 Frankfurt Oder Richtung Berliner Ring zwischen Briesen und Fürstenwalde Ost ist die Autobahn bis um 5 Uhr zu. Eine Umleitung ist ausgeschildert. A31 Meppen Leer ist zwischen Jemgum und Leer West wegen Tunnelwartungsarbeiten bis ca. 6 Uhr in beiden Richtungen zu. A38 Richtung Leipzig ist zwischen Altstädt und Eisleben nach einem LKW-Unfall gesperrt und in der Gegenrichtung wird der Verkehr an der Unfallstelle vorbeigeleitet. A44 Essen Richtung Düsseldorf zwischen Kreuz Düsseldorf Nord und Düsseldorf Flughafen ist wegen Bauarbeiten zu bis Montag früh. Der Flughafen ist ab dem Kreuz Meerbusch in Richtung Essen erreichbar. Die A61 Ludwigshafen Richtung Hockenheim ist zwischen Kreuz Schweier und Dreieck Hockenheim zu wegen Bauarbeiten bis Sonntag um 5 Uhr morgens. Auf der A71 Richtung Schweinfurt ist zwischen Oberhof und Suhlzeller Mehlis der Hochwaldtunnel wegen Wartungsarbeiten bis ca. 6 Uhr zu. Und die A565 Bonn-Meckenheim ist zwischen Bonn-Beuel und Bonn-Auerberg in beiden Richtungen wegen Brückenarbeiten gesperrt.
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0: Hey, Kotaro Dö hier. Es ist noch ein bisschen, bis Deutschland spielt. Ebenso ist es noch ein bisschen hin, bis die Türkei spielt. Ja, es sind ein Haufen Türkei-Fans in Deutschland natürlich unterwegs. Das ist ja alles ganz geil. Was nicht so geil ist, ist die Anschlusszeit. Na, ihr habt schon gehört, vielleicht, wenn ihr Türkei-Fans wart. Was, morgens um 4 aufstehen, um das Team zu supporten? Wir schauen uns das gleich an, in dieser halben Stunde.

Ja, so ein bisschen Thailand-Urlaub. Ja, so ein bisschen Sonne. So ein bisschen chillen über so ein paar Monate hinweg. Ja, das hat Finch gemacht. Berliner Rapper. Und hat sich dabei vollends auf die faule Haut gelegt und kein Mikrofon angefasst. Ist natürlich gelogen. Zusammen mit dem deutschen Kollegen Green hat er einen neuen Track gemacht, der nur so vor Thailand-Urlaub sprüht. Wenn euch jetzt genau danach wäre, um 2.39 Uhr an einem frühen Freitagmorgen in diesem etwas kalten und noch nicht so ganz sonnigen Deutschland, was auch schon mal sonniger war vor 3 Wochen, was zur Hölle, wäre das vielleicht genau der richtige, warme Wachmacher, also falls ihr es braucht.

0: Das ist so ein Song, der nimmt dich in den Arm, auch wenn du denkst, du brauchst es nicht. Und dann hält er dich noch ein bisschen weiter im Arm und dann merkst du, du brauchst das. Ja, ja, Rain Me In, Sam Fender und Olivia Dean um 10 vor 3 hier in der jungen Nacht. Und keine Sorge, der WM-Jab geht hier weiter, denn die Türkei, sie war 24 Jahre lang nicht dabei bei einer Fußball-Weltmeisterschaft. Und jetzt ist es wieder im Jahr 2026 bei der WM in den USA, Kanada und Mexiko. Wie geil ist es? Hä? Tamam. Wisst ihr aber, was nicht so geil ist? Die Anstoßzeiten für die Vorrundenspiele der türkischen Mannschaft. Aha. 4 Uhr morgens, 5 Uhr morgens, 6 Uhr morgens. Türkei-Fans müssen sich echt auf was einstellen, und zwar auf einen frühen Wecker. Für Fatih, seines Zeichen Türkei-Fan, ist es kein Problem.
1: Also ich habe mir wirklich Urlaub genommen, knapp 2 Wochen.
2: Ja.
1: Weil ich mir dachte, okay, dann kann ich in Ruhe WM schauen. Es geht nicht nur für die Türkei-Spiele, auch generell die anderen Spiele interessieren mich einfach.
0: Also Bruder, das finde ich komplett normal. Manche Leute nehmen sich Urlaub für ein neues Videospiel. Also kann man auch für Fußball Urlaub nehmen. Ich lieb's. Ich habe auf TikTok auch gesehen, es gibt mehrere Restaurants, die Public-Frühstücken anbieten. Also fast würde ich jetzt hier allein deswegen zum Türkei-Fan werden. Also wie geil ist es? Frühstücken dabei, gemeinsam Türkei-Spiele angucken, schön Chai in sich reinballern. Fatih ist auch bei sowas dabei.
1: Ja, ich werde in einer Bar sein auf jeden Fall, in irgendeinem Restaurant. Und danach wird es auf jeden Fall Autokurses geben. Ich weiß auch nicht, wie das klappen soll. Das wird auf jeden Fall ein reines Chaos.
0: Och du Scheiße, Berufsverkehr zusammen mit Autokurser. Ja, ne? Türken machen das Unmögliche immer möglich, sagen viele Fans ja auch immer nach dem Spiel. Hoffentlich packen sie es ins Finale. Ich bin sehr gespannt, wie das mit den Autokurses wird. Also Fatih ist auf jeden Fall optimistisch, was das angeht.
1: Abgesehen jetzt vielleicht von Arda Güler und Kenan Yildiz, haben wir auch einen Barış Alper Yılmaz. Mit seiner Schnelligkeit ist er wirklich einfach sehr, sehr gefährlich. Unser Torwart ist auch sehr, sehr gut dabei. Also wir haben hinten auf jeden Fall eine stabile Defensive. Und für vorne muss man einfach sagen, Kenan Yıldız und Arda Güler, da müssen die drauf aufpassen. Da werden die kommen auf jeden Fall.
0: Sie haben die Stars und sie haben vor allem den 12. Mann und die 12. Frau in sämtlichen Ecken des deutschen Berufsverkehrs, wenn es so weitergeht. Sind wir mal gespannt. Daumen sind gedrückt. Junge Nacht hier.

eine Mülltüte für mehrere hundert Euro, wenn wir ganz genau gucken, sogar für 1790 Euro, ja, so eine Luxusmarke aus Spanien sagt, wir wollen 1800 Euro für einen Müllbeutel. Ja, ich weiß, Balenciaga macht gerne mal so einen Stunt und jetzt reden wir auch hier drüber. Und ich weiß, niemand von uns wird sich diese Mülltüte auch ernsthaft kaufen. Aber sie sind bei Gott nicht die Einzigen, die so einen Quatsch machen. Ja? Da gibt es zum Beispiel von dieser anderen Nobelmarke, ich glaube, ich kann den Namen nennen, niemand von uns wird 3200 Euro für eine Dior-Tüte ausgeben. Ist nicht mal eine Tüte, ist wirklich eine Tasche mit der kleinen Raupe Nimmersatte drauf, gestickt. Vorne und hinten, vorne ist die Raupe drauf, hinten der Apfel, durch den die Raupe reingeklettert ist. Sieht total schick aus, sieht ein bisschen aus wie das, was man unter einen Teller legt, wie so ein Untersetzer, nur halt für 3200 Euro. Ja. Oder wie wär's von einer anderen Marke, die haben so eine Plastikkatze gemacht und in diese Plastikkatze kannst du Sachen reintun. Wie viel kostet das? Ah ja, 4500 Euro. Ja, da ist die Mülltüte von Balenciaga ja fast schon ein Schnäppchen mit sich an 1800. Naja, die junge Nacht hier, gleich drei.

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1: Um 3 Uhr mit Ramin Movasakian. In der EU gilt ab sofort ein einheitliches Asylsystem. Dieses ist um Mitternacht in Kraft getreten und soll Asylverfahren beschleunigen. Für das Bundesamt für Migration und Flüchtlinge, kurz BAMF, kommen damit weitere Aufgaben hinzu. Stanislav Kosakowski berichtet.
2: Die Nürnberger Flüchtlingsbehörde mit ihren mehr als 50 Außenstellen hat nun verschiedene Formen von Asylverfahren durchzuführen. Von zentraler Bedeutung sind Asylgrenzverfahren an deutschen Flughäfen. Dort ankommende Flüchtlinge werden zuerst einem umfangreichen Screening unterzogen. Das BAMF entscheidet dann, ob ein Geflüchteter einreisen darf, ein Schnellverfahren am Flughafen bekommt oder zurückgeführt wird. Ins Schnellverfahren kommen vor allem Menschen, die ohne Pass und Visum sind oder aus einem Staat mit einer Asylanerkennungsquote von unter 20% kommen.
1: Der Vorschlag der Bundesregierung, die Erhöhung der Abgeordnetendiäten auszusetzen, erhält breite Zustimmung. Im Bundestag wurde der Gesetzentwurf am Abend erstmals beraten. Dabei zeigten auch die Oppositionsfraktionen von AfD, Grünen und Linke ihre Unterstützung. Die endgültige Abstimmung soll Ende des Monats stattfinden. In der Regel steigen die Abgeordnetendiäten zum 1. Juli an. Die Bundesregierung hatte sich wegen der schwierigen Wirtschaftslage aber dafür ausgesprochen, die Erhöhung einmalig auszusetzen. In der Demokratischen Republik Kongo breitet sich das Ebola-Virus weiter aus. Wie das kongolesische Gesundheitsministerium mitteilte, sind inzwischen mehr als 670 Fälle bestätigt. Außerdem seien 136 Menschen an dem Virus gestorben. War bislang vor allem der Osten des Landes betroffen, werden inzwischen auch immer mehr Fälle aus den Regionen im Nordosten gemeldet. Im Eröffnungsspiel der Fußball-Weltmeisterschaft hat Mexiko mit 2:0 gegen Südafrika gewonnen. Überschattet wurde die Partie in Mexiko-Stadt von Ausschreitungen vor dem Aztekenstadion. Einzelheiten von Jakob Rüger.
3: Rund 2000 Demonstranten haben während des Eröffnungsspiels versucht, gewaltsam in das Aztekenstadion einzudringen. Sie warfen Leuchtraketen und Steine auf Sicherheitskräfte, es brannten Reifen. Die mexikanische Polizei setzte Tränengas ein. Lokale Medien berichten, dass ein Polizist verletzt und mehrere Randalierer festgenommen wurden. Unterdessen hat Co-Gastgeber Mexiko einen 2:0 Auftaktsieg gegen Südafrika gefeiert. Julian Quiñones und Raúl Jiménez erzielten die mexikanischen Treffer.
1: Im zweiten WM-Spiel trifft Südkorea in knapp einer Stunde auf Tschechien. Für Deutschland startet das Turnier am Sonntag mit einem Spiel gegen Curaçao. Das Wetter für Deutschland, in der Nacht regnet es noch im Westen, ansonsten lockert es auf. Die Tiefstwerte 14 bis 6 Grad. Im Laufe des heutigen Tages ziehen die Schauer weiter Richtung Osten, auch ganz im Süden Regen. Im Westen zeigt sich ab dem Nachmittag auch mal die Sonne. Und noch die Zeit, es ist gleich 3:03 Uhr.
4: Hier ist die junge Nacht um kurz nach 3 mit 8 Meldungen. Alle Sperrungen von den Straßen A1 Osnabrück Richtung Bremen ist zwischen Dreieck Ahlhorner Heide und Wildeshausen West zu wegen Bauarbeiten bis um 6. Die Umleitung führt über die A29 und Ahlhorn. A12 Frankfurt-Oder Richtung Berliner Ring zwischen Briesen und Fürstenwalde Ost ist die Autobahn bis um 5 zu. Eine Umleitung ist ausgeschildert. A31 Meppen-Leer ist zwischen Jemgum und Leer West wegen Tunnelwartungsarbeiten bis ca. 6 in beiden Richtungen zu. A38 Richtung Leipzig ist zwischen Altstädt und Eisleben nach einem LKW-Unfall zu und in der Gegenrichtung wird der Verkehr an der Unfallstelle vorbeigeleitet. A44 Essen Richtung Düsseldorf. Zwischen Kreuz Düsseldorf Nord und Düsseldorf Flughafen ist zu wegen Bauarbeiten bis Montag früh. Der Flughafen, ist ab dem Kreuz Meerbusch in Richtung Essen erreichbar. A61 Ludwigshafen Richtung Hockenheim. Zwischen Kreuz Speyer und Dreieck-Hockenheim ist zu bis Sonntag um 5 Uhr wegen Bauarbeiten. Auf der A71 Richtung Schweinfurt ist zwischen Oberhof und Suhl-Zellamehl ist der Hochwaldtunnel wegen Wartungsarbeiten bis ca. 6 Uhr zu und die A565 Bonn-Meckenheim ist zwischen Bonn-Beuel und Bonn-Auerberg in beiden Richtungen gesperrt wegen Brückenarbeiten.
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4: Volle Kanne WM. In einer Stunde spielt Südkorea. Zweites Team habe ich jetzt im Moment vergessen, aber es ist auch nicht so schlimm, weil in dieser halben Stunde reden wir über ein bisschen was Ernsteres, nämlich Einreisen in die USA. Ihr habt es mitbekommen vielleicht, dieser somalische Schiedsrichter, der nicht reinreisen durfte in die USA, obwohl er Visum und alles hatte und keiner kann sich so recht erklären, was da los ist. Kann das auch Fans passieren? Ist es sicher, in die USA zu reisen für ein Fußballspiel? Das schauen wir uns in dieser halben Stunde an. Ich bin Kotaro Dürr. Hi.

Die ambitionierte Fanfiction-Autorin Olivia Rodrigo hat zum Glück nicht weitergemacht mit diesem gar exquisiten Hobby. Wir haben es ja vorhin schon erzählt. Olivia Rodrigo hat Harry Styles Fanfiction geschrieben. Sie gemeinsam in einer Achterbahn und er hält ihre Hand und drückt ganz doll zu. Ah! Nichts gegen Fanfiction, ne? Gibt Leute, die schreiben einen Haufen davon. Ich bin froh, dass sich Olivia Rodrigo Richtung Musik eher orientiert hat und einen Song nach einem ihrer Helden benannt hat, nämlich The Cure, hier in der Jungen.

0: Ey, die USA macht Faxen und wir müssen darüber reden. Diesmal nicht so politisch, aber irgendwie dann doch politisch, ne? Ihr wisst ja, ne? Es ist WM. Und erinnert ihr euch noch an diesen Song damals, Love Generation? Also der WM-Song zur WM in Deutschland? Hashtag Sommermärchen 2006? Ja, ja. Was war die Stimmung da top zu der WM? Alles super, Mensch. Und jetzt in den USA, Rudi Völler?
1: Natürlich. Finden wir das? Ich finde es nicht gut, wie wir alle hier mit der keiner gut finden, was dann ein paar Dinge passiert. Aber leider können wir die nicht ändern.
0: Die USA, einer von drei Gastgebern der Fußball-Weltmeisterschaft dieses Jahr, aber viele Gäste sind eben nicht willkommen und dürfen nicht ins Land. Junge Nacht, Sportmann Christian Gardner, sogar einen FIFA-WM-Schiedsrichter, wurde vor ein paar Tagen die Einreise verweigert. Sag nochmal, was war da los?
2: Also der somalische Schiedsrichter Omar Atan hat ein gültiges Visum vorgelegt, wurde dann aber von Beamten am Flughafen in Miami stundenlang befragt, anschließend in eine Einzelzelle gesteckt und danach in ein Flugzeug Richtung Türkei gesetzt. Die US-Regierung hatte dieses Vorgehen erst nicht begründet, wirft dem Schiri aber jetzt Verbindungen zu einer Terrororganisation vor.
0: Das klingt mega absurd.
2: Ja, Fakt also ist einfach mal, Omar Atan ist der beste Fußballschiedsrichter Afrikas und es war wirklich sein großer Traum, Spiele bei dieser WM zu leiten. Mhm. Dummerweise kommt er aus Somalia. Das ist eines von insgesamt 39 Ländern, die auf der schwarzen Einreiseliste der Trump-Regierung stehen. Also da stehen jetzt nicht nur Länder drauf, mit denen die USA Krieg führen.
0: Vor 20 Jahren in Deutschland hieß es ja, die Welt zu Gast bei Freunden in den USA. Klingt das eher nach dem Gegenteil? Das ist so wild. Wir reden ja jetzt von einem Schiri. Wie ist es denn für die Fans? Kommen die in die USA rein ohne Probleme?
2: Also für viele ist es schwierig bis unmöglich. Also wenn man aus bestimmten Ländern kommt halt. Heißt Fans aus Haiti, Somalia, Senegal, Elfenbeinküste, Iran oder Irak auch, dürfen entweder gar nicht einreisen oder nur mit Einschränkungen. Aber zum Beispiel haben auch viele schottische Fans, die schon teure WM-Tickets gekauft hatten, kein Visum für die USA bekommen. Das berichtet die BBC.
0: Weißt du, und unser größtes Problem vor 20 Jahren war, dass wir diesen dummen Goleo-Löwen ohne Hose hatten. Naja, süß war er ja schon irgendwie, aber was willst du tun? Keine Hose. Es gibt ja wenigstens noch Mexiko und Kanada bei der Fußball-WM in diesem Jahr. 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

0: Die junge Nacht hier, wir haben es 3:30, es gibt 8 Meldungen. Alle Sperrungen, A1 Osnabrück Richtung Bremen, ist zwischen Dreieck Aalhornerheide und Wildeshausen West wegen Bauarbeiten zu bis um 6. Die Umleitung führt über die A29 und Aalhorn. A12 Frankfurt oder Richtung Berliner Ring zwischen Briesen und Fürstenwalde Ost ist die Autobahn bis um 5 zu, eine Umleitung ist ausgeschildert. A31 Meppen Leer ist zwischen Jengum und Leer West wegen Tunnelwartungsarbeiten bis ca. 6 Uhr in beiden Richtungen zu. A38 Richtung Leipzig ist zwischen Altstädt und Eisleben nach einem LKW-Unfall zu und in der Gegenrichtung wird der Verkehr an der Unfallstelle vorbeigeleitet. A44 Essen Richtung Düsseldorf zwischen Kreuz Düsseldorf Nord und Düsseldorf Flughafen ist zu wegen Bauarbeiten bis Montag früh. Der Flughafen ist ab dem Kreuz Meerbusch in Richtung Essen erreichbar. A61 Ludwigshafen Richtung Hockenheim zwischen Kreuz Speyer und Dreieck Hockenheim wegen Bauarbeiten ist dazu bis Sonntag um 5 Uhr früh. Auf der A71 Richtung Schweinfurt ist zwischen Oberhof und Suhl-Zellameles der Hochwaldtunnel wegen Wartungsarbeiten bis ca. 6 Uhr zu und A565 Bonn-Meckenheim ist zwischen Bonn-Beuel und Bonn-Auerberg in beiden Richtungen wegen Brückenarbeiten gesperrt.
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0: Da schaut er wohl, der Kotter hier. Einen schönen Freitag zusammen. Falls ihr noch einen langen Tag vor euch habt und der euch vom Wochenende trennt, schwünsche euch Kraft. Hier ist Bibi Rexha.

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das ist so die erste romantische Reise mit The Chainsmokers und Paris. Ihr gehört um 3.38 Uhr in der jungen Nacht. Und dann, wenn es ein bisschen ernster wird, liebe Freunde. Wir sind hier Herzschmerz FM heute, ne? Wir haben hier den kompletten Soundtrack für eine komplette Beziehung. Dann wäre es jetzt Feiern zusammen mit Dalton, nämlich Versprich mir.

0: Ey, Deutschland, es gibt ja so Menschen, die vollkommen am Platzen sind seit gestern Abend.
1: Hey Patrick, alles klar für unseren großen Abend heute?
2: Ja, da stimmt der Bär.
1: Heute drehen wir richtig durch.
2: Alles klar, ich höre schon Stimmen.
0: Und alles nur wegen der Fußball-WM. Ja, irgendwann kommt dieses, boah, Live-Sport den ganzen Sommer über, den ganzen Tag, wo der Glotze hängt. Moment, der einen dann bei Olympia oder bei der WM dann irgendwann erreicht, egal wie nervig man die ganze Nummer drumherum findet und wie zweifelhaft es gerade in den USA abgeht. Und andere wiederum, die haben echt sogar keinen Bock auf die ganze Nummer. Bis sich dann die innere Stimme wieder meldet.
3: Ah. Mach dir nichts vor, du Fantröte. Das hältst du so lange durch wie eine Mücke das Blutplasma-Detox. Sobald ein Tor fällt, holst du doch als erstes dein Mario-Gomez-Trikot aus dem Flohmarktkarton. Und beim ersten Foul schreist du rum, als hätte man deine Mutter im Gartencenter in die Rollrasenballen geschubst. Und schon nächste Woche ziehst du das Montagsmeeting mit deinem Kollegen-Tippspiel in die Länge. Darauf einen Mexikaner. Prost auf!
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1: Um 4 Uhr mit Ramin Movasakian. Im Bundestag wird heute erstmals über die Sparpläne zur Entlastung der gesetzlichen Krankenkassen beraten. Der Gesetzentwurf von Bundesgesundheitsministerin Waken sieht unter anderem höhere Zuzahlungen bei Medikamenten vor. Aus Berlin berichtet Birte Sönnigsen.
2: Union und SPD wollen noch einige Punkte im Gesetz ändern. Strittig sind unter anderem Kürzungen bei den Krankenhäusern, bei Ärztehonoraren und der Pharmaindustrie. Umstritten ist auch, inwieweit sich der Bund selbst daran beteiligen muss, die Krankenkassenfinanzen in den Griff zu bekommen. Viele im Gesundheitssystem und in den Regierungsfraktionen fordern, dass sich der Bund stärker an den Gesundheitskosten der Bürgergeldempfänger beteiligen muss. Bislang übernehmen die Krankenkassen den Großteil dieser Kosten. Die Kritik an den Sparplänen der Bundesregierung war schon vor Bekanntwerden der neuen Finanzlücke groß. Es gab zahlreiche Proteste in Kliniken und Arztpraxen.
1: In der EU gelten ab sofort deutlich strengere Regeln für Flüchtlinge. Um Mitternacht ist die neue Asylreform in Kraft getreten. Geplant sind unter anderem schnellere Abschiebungen und der Bau von Aufnahmezentren für Flüchtlinge an den EU-Außengrenzen. Auch in Deutschland wird es solche Einrichtungen geben, unter anderem am Flughafen Berlin-Brandenburg. Bundesinnenminister Dobrindt hat dort für den Mittag einen Besuch angekündigt. In Bonn können Bürger ab Montag bis Ende des Monats kostenlos Bus und Bahn fahren. Das hat der Stadtrat am Abend beschlossen. Die Stadt reagiert damit auf die Sperrung der Nordbrücke wegen neu entdeckter Schäden. Dadurch kommt es zu langen Staus. Aus Bonn berichtet Sebastian Titelbach.
3: Die Stadtverwaltung rechnet mit Ausgaben von rund 350.000 Euro pro Woche. Ziel sei es, Autofahrern ein zeitlich befristetes Angebot zu bieten, das eigene Fahrzeug stehen zu lassen. Das Maßnahmenpaket sieht außerdem weitere Park-and-Ride-Plätze in und um Bonn vor. An mehreren Stellen im Stadtgebiet soll auch die Verkehrsführung so geändert werden, dass Busse und Bahnen nicht im Stau stehen. Seit der Sperrung der Nordbrücke in der vergangenen Woche hat der Verkehr in Bonn stark zugenommen. Viele Autofahrer versuchen seitdem über die städtische Kennedy-Brücke und die Südbrücke das Rheinufer zu wechseln.
1: Im Eröffnungsspiel der Fußball-Weltmeisterschaft hat Mexiko mit 2:0 gegen Südafrika gewonnen. Überschattet wurde die Partie in Mexiko-Stadt von Ausschreitungen vor dem Aztekenstadion. Rund 2000 Demonstranten versuchten gewaltsam in die Arena zu gelangen. Die Teilnehmer warfen Leuchtraketen und Steine auf Sicherheitskräfte. Die Polizei setzte Tränengas ein. Wie mexikanische Medien berichten, sei dabei ein Beamter verletzt worden. Mehrere Menschen wurden festgenommen, heißt es. Das Wetter für Deutschland. Im Osten startet der Tag heute regnerisch. Auch ganz im Süden ist es meist grau mit vereinzelten Schauern. Im Westen zeigt sich ab dem Nachmittag die Sonne. Die Temperaturen erreichen maximal 16 bis 23 Grad. Und noch die Zeit, gleich 4.03 Uhr.
4: Hier ist die Junge Nacht, kurz nach 4. Es gibt 8 Sperrungen. A1 Osnabrück Richtung Bremen ist zwischen Dreieck Aalhorneheide und Wildeshausen West zu. Wegen Bauarbeiten noch 2 Stunden. Die Umleitung führt über die A29 und Aalhorn. A12 Frankfurt-Oder Richtung Berliner Ring ist zu. Zwischen Briesen und Fürstenwalde Ost bis um 5. Eine Umleitung ist ausgeschildert. A31 Meppen Leer ist zwischen Jemgum und Leer West wegen Tunnelwartungsarbeiten bis ca. 6 Uhr in beiden Richtungen zu. Die A38 Richtung Leipzig ist zwischen Altstädt und Eisleben nach einem LKW-Unfall zu und in der Gegenrichtung wird der Verkehr an der Unfallstelle vorbeigeleitet. A44 Essen Richtung Düsseldorf ist zwischen Kreuz Düsseldorf Nord und Flughafen wegen Bauarbeiten zu bis Montag früh. Der Flughafen ist ab dem Kreuz Meerbusch in Richtung Essen erreichbar. A61 Ludwigshafen Richtung Hockenheim zwischen Kreuz Speyer und Dreieck Hockenheim ist zu wegen Bauarbeiten bis Sonntag um 5 Uhr früh. Auf der A71 Richtung Schweinfurt ist zwischen Oberhof und Suhlzeller Mehlis der Hochwaldtunnel zu wegen Wartungsarbeiten bis ca. um 6 und die A565 Bonn-Meckenheim ist zwischen Bonn-Beuel und Bonn-Auerberg in beiden Richtungen wegen Brückenarbeiten zu.
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4: Freunde, es ist Zeit, die Rüschen zu bügeln, denn die 5. Staffel Bridgerton. Bridgerton, kann man es noch unsexier, unbritisch aussprechen? Bridgerton kommt raus. Alle Infos habe ich für euch in dieser halben Stunde. Der Kotter hier. Oh, der.

0: Südkorea-Tschechien läuft, zweites Spiel der WM 2026. Und ich kann bestätigen, der Ball ist kein Flatterball. Wisst ihr noch? 2010 Südafrika, dieses Teil, was man nicht spielen konnte. Irre, gerade wurde so eine fixe Klebe aufs tschechische Tor abgegeben und der war einfach so ein Strahlen, ganz gerade. Also Ballskandale bleiben uns erspart, zumindest wenigstens etwas bei der WM 2026. Die junge Nacht hier, 4.15 Uhr. Ganz ehrlich, ganz anderes Thema. Ist es schon zu spät, um bei Bridgerton einzusteigen? Nix davon gesehen, gerade jetzt wird schon die fünfte Staffel gedreht in England. Was aber den Cast nicht davon abhält, sich Nebenbeschäftigungen und Sidequests zu holen. Hä, was ist da los? Bringt ihr Becker aus dem Junge nach Team?
1: Ja, die vier Bridgerton-Brüder, also Anthony, Benedict, Colin und Gregory. Hm. Oder wie sie sich selber auch nennen, die Regency Kardashians.
0: Ja, okay.
1: So nennen die sich gerne untereinander. Aber in der neuen kommenden Staffel haben die leider nicht mehr so viel zu tun, nur noch so ein paar Familienszenen, weil es ja hauptsächlich um ihre Schwester Francesca gehen wird.
0: Ja, das ist auch richtig so. Was suchen sie die Brüder jetzt für Nebenjobs?
1: Also die haben Netflix jetzt so ein kleines Spaßinterview auch eher gegeben. Die saßen alle zusammen in einem Food-Automaten. Und dann hat Jonathan Bailey, der Anthony spielt, angefangen, Pläne zu machen für die Freizeit jetzt. Der fragt, wie wär's, wenn wir alle eine Bobmannschaft bei den Olympischen Spielen machen?
2: I was thinking about we could be like a bobsleigh team.
1: Ja, oder sie bilden eine Boyband und nennen sich statt Take That.
2: Instead of Take That, it's Take This.
1: Take This.
0: Ja, den Gag haben noch ein paar andere schon gemacht in der Vergangenheit. Naja, ich merke, das Interview, es war ja auf lustig. Ist auch seltsam, ein Promo-Interview, einfach nur aus Spaßgründen. Die suchen ja nicht wirklich jetzt einen Nebenjob, oder?
1: Nee, obwohl die sich jetzt gerne mal zusammen so eine sportliche Herausforderung suchen würden, haben sie da gesagt. Mhm. Die haben wohl im Gruppenchat auch mal überlegt, einen Three Peaks zu machen. Das ist so ein Wettkampf, bei dem man innerhalb von 24 Stunden drei verschiedene Berge erklettern muss. Sowas könnten die sich vorstellen, würden sie dann auch als Doku an Netflix verkaufen. Obwohl Jonathan Bailey meinte, das könnte Netflix vielleicht ein bisschen zu langweilig werden.
2: Can you imagine? Netflix gets to call them back. They're only up a mountain. They're only gonna do another two.
1: Ja, die haben dann bestimmt schon keine Lust mehr, nachdem sie die Bridgertons auf dem ersten Berg gesehen haben.
0: Hi, wir sind vier berühmte Jungs und wir gehen klettern. Also ganz ehrlich, da habe ich schon Podcast-Pitches gehört. Die klangen deutlich langweiliger. Naja, ne? Muss ja zum Glück nicht ich entscheiden. Die Junge nach dir.

0: 23. Ugel aus Frankreich ist nicht nur ein riesen Superstar, DJ und Produzent, nein, er ist auch noch ein Lügner.
1: 10 years ago, I was a hungry kid, right? And I was ready to do anything to succeed and to have a hit.
0: Wie, er war ein hungry kid, er war ein hungriger junger Mann. Ja, ja. Ugel hat in der Burgerbraterei gearbeitet, als er noch nicht berühmt war. Der kann nicht hungrig gewesen sein. So genau müssen wir schon hier arbeiten. Entschuldige mal. Die junge Nacht hier, 4.24 Uhr. Hat ihm ja nicht zum Nachteil gereicht, die ganze Nummer. Er ist ein Superstar jetzt. Und das Lustige ist, er spielt nicht mehr nachts. Deswegen sieht man eigentlich nur noch irgendwie an so Tages-DJ-Sets an irgendwelchen Pools rumstehen. Vielleicht auch der Grund, warum man seine Musik Poolhaus nennt. Weil Poolpartys dann doch meist eher tagsüber. Hier hat er gleich zwei legendäre Songs zusammengebraten zu einem neuen Jamaican.

0: Halb fünf ist es gleich, die junge Nacht hier mit 8 Sperrungen. A1 Osnabrück Richtung Bremen ist zwischen Dreieck, Ahlhorner Heide und Wildeshausen West wegen Bauarbeiten zu bis um 6. Die Umleitung führt über die A29 und Ahlhorn. A12 Frankfurt-Oder Richtung Berliner Ring ist zwischen Briesen und Fürstenwalde Ost bis 5 Uhr zu. Eine Umleitung ist ausgeschildert. A31 Meppen-Leer ist zwischen Jemgum und Leer-West wegen Tunnelwartungsarbeiten bis ca. 6 Uhr in beiden Richtungen zu. A38 Richtung Leipzig ist zwischen Altstädt und Eisleben nach einem LKW-Unfall zu und in der Gegenrichtung wird der Verkehr an der Unfallstelle vorbeigeleitet. Die A44 Essen Richtung Düsseldorf ist zwischen Kreuz Düsseldorf Nord und Flughafen wegen Bauarbeiten zu bis Montag früh. Der Flughafen ist ab dem Kreuz Meerbusch in Richtung Essen erreichbar. A61 Ludwigshafen Richtung Hockenheim ist zwischen Kreuz Speyer und Dreieck-Hockenheim wegen Bauarbeiten zu bis Sonntag um 5 Uhr früh. Auf der A71 Richtung Schweinfurt ist zwischen Oberhof und Suhl-Zellameles der Hochwaldtunnel wegen Wartungsarbeiten bis ca. 6 Uhr zu und die A565 Bonn-Meckenheim ist zwischen Bonn-Beuel und Bonn-Auerberg in beiden Richtungen wegen Brückenarbeiten gesperrt.
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0: Wer von euch erinnert sich an Musiksender? Erstmal das, ja, und erinnert euch sehr gut. Erinnert ihr euch auch, dass ihr eine Textnachricht schreiben konntet an eine Nummer und dann wurde diese Textnachricht auch noch bei euch in der Glotze angezeigt? Wow, wie Chat im Internet. Nur in teuer. Gibt's bei der WM jetzt auch. Hä, wer ist wie? Ja, und zwar auf den Werbebanden. Ich bin interessiert. Klären wir drauf auf in dieser halben Stunde. Der Kotter hier. Hi.

0: Falls ihr die Messages-App in eurem Handy noch nie benutzt habt, dann ist es jetzt vielleicht der Zeitpunkt, sie rauszukramen und euch damit vertraut zu machen. Denn der Fußball-Weltverband bietet den Fans an, ihren Namen oder eine Grußbotschaft bei WM-Spielen auf der Anzeigetafel im Stadion anzeigen zu lassen. Es ist die FIFA, natürlich ist es nicht umsonst. Hallo? Dieser super Shoutout kostet, und jetzt haltet euch fest, setzt euch hin, nehmt einen extra Schluck Luft, $79, knappe 70 Euro für ein kurzes Hallo Mama im Stadion. Die junge Nachtsportmann Christian Gardner ist ein Schnapper, ne?
1: Ja, also wenn du bedenkst, dass ein Parkplatz vor manchen WM-Stadien schon rund $200 kostet, ist das tatsächlich ein Top-Angebot.
0: Ah ja.
1: Also ne? Wer auf öffentliche Grußbotschaften steht, der kann seine Nachricht ganz easy online reservieren. Also die FIFA hat dafür sogar extra eine eigene Website eingerichtet.
0: Aha.
1: Du kannst zum Beispiel heute noch Last Minute für das Spiel Deutschland gegen Curaçao am Sonntag einen super Shoutout raushauen, falls du Interesse hast.
0: Sind der Name schon? Super Shoutout. Also wenn ich da jetzt Kohle investiere, dann will ich natürlich einen schönen knackigen Text auf die Leinwand, ne? So von wegen, Single sucht Zweisamkeit für schöne Stunden oder so ein Quatsch. Ne? Hier die Telefonnummer.
1: Das geht leider nicht. Also persönliche Kontaktdaten sind nicht erlaubt und du hast auch nur 30 Zeichen.
0: Was?
1: Also dein Text ist schon mal viel zu lang. Du könntest auf jeden Fall irgendwem einen kurzen Heiratsantrag machen im Stadion auf
0: Klasse.
1: Der Leinwand. Also so und so, willst du mich heiraten? Das könnte mit 30 Zeichen auf jeden Fall gerade so passen. Was ansonsten verboten ist auch, sind politische Botschaften, Werbung, Beleidigungen und so weiter. Also die FIFA schreibt, sie behält sich das Recht vor, jeden Shoutout nach eigenem Ermessen zu bearbeiten, zu kürzen oder abzulehnen.
0: Das
1: ist auch ganz geil. Die Zahlung per Kreditkarte wird aber erst fällig, wenn dein Text genehmigt wurde. Das ist sehr großzügig von der FIFA.
0: Ja, die lässt auf jeden Fall bei dieser Fußball-WM keinen einzigen Euro liegen. So ein super Shoutout. Also eine Nachricht angezeigt im Stadion über die Bande. Wann und wie lang diese Nachricht kommt, hat die FIFA nicht festgelegt. Es kann einfach sein, dass sie 70 Euro zahlt, um 2 Sekunden lang einzublenden: Brigitte, willst du mich heiraten? Weil das sind 30 Zeichen. Dann müsst ihr die Brigitte abkürzen. Biggie oder so. Dann kommt heiraten komplett. Ja, ja. Nochmal zur Erinnerung, die FIFA ist eine Non-Profit-Organisation. Gleich 4:50 Uhr. 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

Hey, vorhin haben wir ja gehört, wie vollkommen ausgerastet Taylor Swift ist. Backstage beim Spiel der New York Knicks mit all den anderen Promis, die auch da waren. Kleine Nebeninfo, die New York Knicks haben gegen die San Antonio Spurs mit 107 zu 106 gewonnen. Aber das war nebensächlich, denn Taylor Swift war da und sie hat gefeiert. Und zwar wie blöde, nicht nur, weil sie Knicks-Fan ist. Ich vermute auch, weil sie so ein bisschen gefeiert hat, dass sie als allererste Frau in die Hall of Fame der Songwriter aufgenommen wurde. Das ist Quatsch, ich wiederhole mich. Taylor Swift ist als jüngste Frau überhaupt aufgenommen worden in die Hall of Fame der Songwriter, in diesem Fall Songwriterinnen und Songwriter. Jawohl, sie ist jetzt 36. Wie kommt man da rein? Erstens musst du eine Karriere haben wie sie und zweitens muss dein allererster veröffentlichter Song 20 Jahre zurückliegen. Und das ist jetzt der Fall. 2006 hat sie nämlich den Song Tim McGraw rausgebracht. Heißt, mit knapp Mitte 30 kann sie jetzt zu sich behaupten, ey, ich bin da drin, wo die ganzen großen anderen sind. Fantastisch. Als wäre es nicht sowieso schon selbstverständlich gewesen, aber ne, manchmal braucht man auch außerhalb von Deutschland eine Plakette, damit die Leute wissen, du bist er oder sie. Ja, ich habe keine Plakette, ich habe nur noch dieses Mikrofon und noch ein paar Sekunden, um euch zu sagen, habt einen fantastischen Tag und lasst euch geschmeidig reinbringen bei noch viel geschmeidigeren Menschen bei 1 Live, das Ding, Fritz, MDR Sputnik und Enjoy. Kotaro Dö, mein Name. Kommt gut durch den Freitag. Und wenn ihr es habt, habt ein fantastisches

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0: Schönen guten Morgen.
1: Das ist eine Engelsstimme, ne?
0: Ja, das stimmt.
1: Also ich meine dich, ne? Aber.
0: Ah, what? Wie? Ja, so können wir doch in den Freitag reinstarten, oder?
1: Die 38 Richtung Göttingen-Leipzig ist zwischen Altstadt und Alsleben wegen Bergungs- und Reinigungsarbeiten in beide Richtungen gesperrt. Dadurch auch Stau auf der Umfahrung über Altstadt und Klein-Osterhausen. Außerdem haben wir Blitzer auf der S2 Richtung Berlin zwischen Allengersleben und Alsleben und auf der B87 am Ortsausgang Weißenfels Richtung Zeitz beidseitig. Falls ihr noch was habt, ruft da durch 08021 und 4x die 0. Oder ihr schickt einfach eine WhatsApp rüber. Die Nummer gibt's auf sputnik.de. Dankeschön.
0: Es ist grau draußen und auch nass. Also hier und da kamen auf jeden Fall Regentropfen runter, als wir gerade zur Arbeit gelatscht sind. Packt vorsichtshalber einen Regenschirm ein oder eine Regenjacke. 11 Grad haben wir in Halle am Rheileck, 11 Grad auch in Dessau am Schillerpark. Genauso wie in Magdeburg am Hafen haben wir auch 11 Grad. Von Westen her kommt heute immer mal wieder Regen. Am Nachmittag auch dichte Wolken und Schauer. Es ist heute auch windig, aber wieder relativ mild. Bis 20 Grad erreichen wir.
1: Können wir mal eine Sache festhalten?
0: Was denn?
1: Was war das für ein geiles Gewitter gestern?
0: Oh mein Gott.
1: Ich würde jetzt mich weit aus dem Fenster lehnen. Das war, glaube ich, das dollste Gewitter und vor allen Dingen auch das dollste Donnern der letzten 2 Jahre oder so.
0: Ich fand es auch krass. Ich weiß nicht, ob ihr es mitbekommen habt. Das war so gegen Nachmittag irgendwann da. Ne?
1: Nach Mittagsschlaf.
0: Ja, nee, da bin ich gerade eingeschlafen.
1: Echt?
0: Weil mich das so beruhigt
1: hat. Muss so gegen 3 gewesen sein
0: oder
1: so.
0: Ja, das kann sein. Ich war teilweise ein bisschen erschrocken, weil ich mir dachte, boah, jetzt rumpelt's aber richtig hier.
1: Das hat gescheppert, Freunde. Ja. Das war so geil.
0: Und das ist ja so crazy, weil ich sage so häufig im Wetterbericht, heute könnte es gewittern, aber es bedeutet ja nicht, dass überall in der Sputnik-Zone gleich stark Gewitter angesagt ist. Teilweise ja gar nicht. Und gestern dachte ich mir nur so, endlich hat meine Wettervorhersage gestimmt. Zumindest in Halle.
1: Wetterfee.
0: Ja.
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0: Also ich habe mich gestern so ein bisschen gefühlt wie eine Mama, die entscheiden muss, wie ihr Kind heißen soll. Da war ich nicht ready für. Und damit schönen guten Morgen bei Sputnik Tag und Wach.
1: Ich bin ein bisschen überfordert gerade mit der Information, was ist passiert.
0: Ich habe kein Kind gekriegt.
1: Hast du eine Taube gefunden und die ziehst jetzt groß, oder?
0: Nein, also ich habe eher gesagt ein technisches Kind gekriegt. Ich habe jetzt einen Staubsaugerroboter.
1: Wow,
0: ja,
1: geil.
0: Und ich habe es eingerichtet, ne, und plötzlich kam die Frage, wie soll ihr Gerät heißen?
1: Ja.
0: Und da dachte ich mir, ich bin froh, dass ich das Technische gerade hingekriegt habe. Ich wusste nicht, dass ich jetzt auch plötzlich auch noch kreativ sein muss. Und dann saß ich da und konnte diese Frage auch nicht überspringen. Ich musste mich entscheiden. Und da dachte ich mir, nee, weiß ich nicht. Ich habe irgendwas eingetragen. Jetzt heißt mein Staubsaugerroboter Uschi.
1: Ja, genau solche Namen gibst du deinem Staubsaugerroboter.
0: Ist das so?
1: Ist komplett richtig. Ist genauso wie für viele Menschen, die dem Auto so einen Namen geben oder sowas. So musst du es halt mit der Technik auch machen.
0: Ich habe es einfach aus dem Bauchgefühl raus entschieden. Aber ich dachte mir, Uschi ist auch schon ein bisschen langweilig. Vielleicht gibt es hier richtig kreative Köpfe in der Sputnik-Zone, die einfach mal Tipps haben. Wie heißen eure Staubsaugerroboter oder Autos? Ich brauche Inspiration.
1: Walter.
0: Und habt ihr Tipps?
1: Oder Jorge.
0: Jorge. Oh.
1: Also irgendwas. Ne, ich sag ja immer einfach Staubi oder Robby oder so. Also ich
0: auch
1: meine, ich
0: gut.
1: Hatte mehrere Namen bei mir.
0: Okay, ja, weil man konnte nämlich auch entscheiden, soll es eine männliche oder eine weibliche Stimme sein. Ich habe mir beides angehört. Sag mal, wie gruselig ist diese männliche Stimme? Da dachte ich mir, das muss eine weibliche Stimme sein. Stell mal vor, mitten in der Nacht geht so der Staubsaugerroboter an und auf einmal so, ich sauge jetzt los. Boah, da dachte ich, wie im Horrorfilm.
1: Warum sprichst du es nicht einfach selber ein? Ich finde, du hast es ganz gut gemacht gerade.
0: Das wäre richtig geil.
1: Auch ein bisschen cringe, aber
0: ich glaube,
1: naja.
0: Diese Option gibt es gar nicht. Aber ja, sagt mal, ist Uschi in Ordnung? Habt ihr bessere Vorschläge? Schickt gerne mal eine Sprachnachricht oder einfach nur eine Textnachricht per WhatsApp. Nummer zum Sputnik-Handy gibt es auf sputnik.de.

0: Ich gesell mich mal dazu. Oh, Leute, wann seid ihr gestern ins Bett gekommen? Schönen guten Morgen bei Sputnik Tag und Wach.
1: Boah, auf den Witz hast du jetzt aber die ganze Zeit hingefiebert, oder?
0: Der kam gerade wirklich einfach nur so ein Geistesblitz.
1: Boah. Wahnsinn. Ja, Freitag, ne, Ende der Woche, immer auch irgendwie ein schwieriger Tag, weil das die Woche einem irgendwie in den Knochen hängt. Aber jetzt natürlich gestern auch noch Eröffnung gewesen der Fußball-Weltmeisterschaft 2026. Und dadurch, dass das Ding ja da in drei Ländern stattfindet, USA, Kanada, Mexiko, Zeitverschiebung bei uns ein bisschen später, dauert es halt auch einfach manchmal ein bisschen länger, ehe man ins Bett kommt. Hä?
0: Ey, gerade für Frühschichtler der Tod. Und gestern, also ich meine, 21 Uhr sollte ja Anstoß sein. Ich betone sollte, weil in diesem Moment kam wirklich mein innerer Allmann zum Vorschein.
1: Ja, deutsche Pünktlichkeit gibt's da nicht.
0: Die haben einfach 6 Minuten nach 9 gestartet und ich dachte mir nur so, 6 Minuten, die ich später ins Bett komme. Das ist Katastrophe.
1: Ja, auf jeden Fall halten wir gemeinsam durch. Ich frage mich, ob einige von euch eventuell auch noch das, ich würde jetzt mal behaupten, Nacht- bzw. Morgenspiel gesehen haben. Südkorea, Tschechien, die haben ja auch, Südkorea hat ja 2-1 gewonnen. Frage ich mich auch, okay. 4 Uhr war ja Anpfiff. Hat das irgendjemand von euch von Anfang an geguckt?
0: Ich nicht.
1: Dann schickt mir gerne WhatsApp. Da habe ich tatsächlich noch geschlafen. Halbe Stunde später hat der Wecker geklingelt.
0: Ja.
1: Naja, müde auch. Kommissar Meiner, der hat sich nämlich vorgenommen, alle 104 WM-Spiele zu gucken.
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3: 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Meiners. 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
8: 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Ekelhaft ist sowas.
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1: Milky Chance war das hier bei Sputnik Tech und Wach. Schönen guten Morgen. Jetzt sind wieder Tobi und Bexen da. Hello.
2: Das sind wir.
1: Genau.
2: Und wir gucken mal auf die Straßen. Die 38 Göttingen bis Leipzig ist zwischen Altstädt und Alsleben wegen Bergungs- und Reinigungsarbeiten in beide Richtungen gesperrt. Dadurch Stau auf der Umfahrung über Altstädt und Klein-Osterhausen. Sonst kommt ihr ganz gut durch. Die aktuellsten Blitzer auf der A2 Richtung Berlin zwischen Allerengersleben und Alsleben. Auf der B87 am Ortsausgang Weißenfels Richtung Zeitz beidseitig. Und auf der B107 in Havelberg in beide Richtungen. Falls ihr noch was habt, klingelt da durch 08021 und 4 mal die 0. Oder schickt gerne WhatsApp rüber. Die Nummer gibt's auf sputnik.de. Dankeschön.
1: Es ist bedeckt in der Sputnik-Zone. In der Südhälfte teilweise auch Regen am Start. Die Temperaturen aber recht mild. 12 Grad in Erfurt am Nordpark, 11 Grad haben wir in Halle am Rheinischen Platz und 11 Grad auch in Magdeburg am Hasselbachplatz. Heute im Laufe des Tages kommen immer mal wieder dichte Wolken hinzu, gebietsweise auch Regen und Nieselregen. Am Abend aber, da wird es ein bisschen schöner, da gibt es ein paar Auflockerungen. Hier und da ist aber auf jeden Fall auch noch so ein böiger Wind da, fliegt mir nicht weg und die Maximaltemperatur liegt heute bei 20 Grad. So, wir beamen uns mal ganz kurz zurück. Gestern Abend, da saßt ihr wahrscheinlich auf der Couch, habt vielleicht Fußball geguckt oder eine Serie oder. Wie aufmerksam habt ihr eigentlich so die Serien konsumiert? Hattet ihr vielleicht noch so ein Handy in der Hand? Oder habt ihr daneben noch gegessen, gekocht oder irgendwas anderes gemacht?
2: Ich möchte niemandem was vorwerfen, weil ich würde behaupten, so 70-80% der Menschen nehmen sie schon das Handy in die Hand.
1: Ja.
2: Gerade wenn sie Fußball gucken, weil es passiert ja nicht 90 Minuten lang was Aufregendes. Und das hat ja sogar einen Fachbegriff, das nennt man das Second Screening. Und genau darüber sprechen wir gleich mit unserer Film- und Serienexpertin Theresa, weil die hat gesagt, das ist mittlerweile ein richtiges Phänomen geworden.
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0: Ich gebe es zu, wenn ich eine Serie schaue, gucke ich hin und wieder auch mal aufs Handy.
1: Oder guckst sie am nächsten Tag weiter.
0: Ja, das mache ich auch. Aber ich lasse mich schon gerne mal auch ablenken, muss ich leider zugeben. Und das hat tatsächlich Folgen.
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0: Und zwar darauf, wie Serien gemacht werden. Ist kein Geheimnis, dass durch Smartphones, Social Media und so unsere Aufmerksamkeitsspanne so ein bisschen kürzer geworden ist.
1: Ja, man schaltet halt ab, wenn man gar keinen Bock mehr hat. Ich verstehe das auch. Damit wir bei Filmen und Serien trotzdem dranbleiben, passen sich die Streamingdienste daran an. Wie genau das ist, das checken wir mal gemeinsam mit unserer Film- und Serienexpertin Theresa ab. Schönen guten Morgen.
3: Morgen.
1: Dieses Parallelgucken hat sogar Namen, das wusste ich gar nicht. Second Screening.
3: 43% von uns Zuschauern nutzen aktiv das Internet, nebenbei 61 sogar greifen zumindest immer mal zum Smartphone. Eigentlich heißt die Regel beim Film Show, Don't Tell, also nicht

0: so viel erklären, sondern einfach zeigen. Mittlerweile ist es aber so, dass in Serien und Filmen ganz viel erklärt und wiederholt wird, damit man es kapiert, wenn man eben nebenbei durch Insta scrollt. Außerdem starten Serien jetzt oft direkt mit Action oder einem dramatischen Moment oder mit dem Ende, damit man gleich gefesselt wird. Visuell muss es knallen, deshalb sind auch viele Serien so bunt und der Einsatz von Songs ist auch ein Mittel, damit man immer wieder vom Handy hochguckt.
1: Bei welchen Serien merkt man das besonders?
0: Also Emily in Paris ist so ein Musterbeispiel, da sind es knallige Farben, Emily erklärt, was sie tut, allein schon durch ihren Job als Kampagnenplanerin. Sie redet super viel über ihre Gefühle und die letzte Staffel von Stranger Things, die hatte auch sehr viele Erklärungen.
2: Wir müssen es nochmal durchgehen, von Anfang an.
3: Ich hab's dir doch schon erzählt.
2: Ich will's nochmal hören.
4: Denn wir müssten dann etwa 600 Meter in die Luft steigen, auf den Abyss gelangen, Holly und die Kinder befreien und Wegner töten, bevor unsere Welten verschmelzen.
5: Warte, ich komm da nicht mit.
6: Ich staune.
7: Kannst du es vielleicht nochmal erklären?
0: Ich erkläre es euch
1: nochmal. Ich hab's gesehen und hab's nicht verstanden gerade.
0: Ja, muss man auch sagen, auch weil man da nicht aufs Handy guckt, glaube ich, sind da echt viele Erklärungen.
7: Also Tobi ist einfach dumm.
1: Ja, das können wir so unterschreiben.
0: Naja, so und die vielen Songs, das hast du quasi in jeder Young Adult Book Talk Romance Serie und auch diese vielen Reality Dating Shows wie Too Hot to Handle oder Doku Soaps wie Selling Sunset, die sind natürlich so gemacht, dass man die super leicht nebenbei verfolgen kann.
1: Krass. Also wie sehr sich die Streaming-Dienste da anpassen, ist erstaunlich. Ich glaube, ich probiere mal eine Challenge, das Handy beim Seriengucken wegzulegen, obwohl ich sagen muss, ich erwische mich manchmal, wenn ich es dann irgendwo hinlege, dass ich halt mal kurz aufstehe und es mir hole.
7: Also. Ja, dann verpasst du ja noch mehr von
1: ja,
7: der Serie.
1: Ja, ich sage, es macht keinen Sinn, es ist schlimm. Naja, vielleicht muss ich es wegschließen oder ich gebe es dir wechseln.
7: Ja, alles klar.
1: Danke auf jeden Fall für die Infos, Theresa.
7: Dann habe ich nicht gerne. Nur ein Second Screen, sondern ein Third Screen, wenn ich so. Dein Handy auch noch habe. Hilfe. Naja, jetzt wissen wir Bescheid. Also wenn ihr euch wundert, wieso in manchen Filmen und Serien alles doppelt und dreifach erzählt wird, dann liegt es daran, dass wir Second- oder Third-Screening betreiben.
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0: ich habe das Gefühl, du hast unser Community da wirklich direkt ins Herz gesprochen. Also meine Güte, was das aus? Unser Telefon ist ja nur am Bimmeln die ganze Zeit.
1: Ja, das stimmt. Und ich hatte wirklich nicht gedacht, dass diese eine Frage so viel auslöst. Aber ich wollte einfach nur wissen, wie heißen eure Staubsaugerroboter? Ich habe nämlich jetzt auch einen und war gestern so ein bisschen überfragt, wie ich ihn nennen soll. Ganz unkreativ heißt meiner jetzt Uschi. Aber ihr wart ein bisschen kreativer. Julia aus Leuna, die hat sich reingemeldet.
2: Also ich habe 2 Saugroboter, weil ich ein Haus habe mit mehreren Etagen.
0: Wow.
2: Sie heißen Saugbert und Sauglinde und haben beide große Wackelaugen und wackeln dann immer durchs Haus.
0: Nein, die hat die Wackelaugen darauf geklebt.
1: Ja, wie cute ist das denn bitte, oder? Ja, Christoph aus Erdeborn, der hat auch noch Vorschläge.
3: Jo, wir haben 2 Roboter. Der eine Roboter heißt Helene Wischer und der zweite Roboter heißt Clean Elizabeth oder Kerlinde. Da sind wir uns leider noch nicht ganz einig.
0: Helene Wischer.
1: Ich finde das ganz, ganz klasse. Julia aus Magdeburg hat sich auch reingemeldet. Sie meinte, ihr jetziger Staubsaugerroboter heißt Mrs. Doubtfire. Das ist ja dieses Kindermädchen,
0: ja,
1: ne, aus der Komödie. Oder der erste hieß Dirty Harry. Oh Mann, ich bin bei Uschi, das ist so unkreativ.
0: Du kannst ja auch
1: irgendwie
0: noch mal ein bisschen reingehen.
1: Ja, ich muss mich noch mehr inspirieren lassen.
0: Staubastian Vettel.
1: Oh, sowas, auch nicht schlecht. Da hat er ein bisschen zu wenig kmh, meiner.
0: Sauknaldo.
1: Knallt auch. Ey, schickt auf jeden Fall eure Vorschläge noch rein. Nummer gibt's auf Sputnik.

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0: Miley Cyrus singt uns hier in den Freitag rein. Wir haben jetzt gleich Punkt 7 Uhr. Das bedeutet, ihr kriegt eine Portion News von uns.
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2: Bei der Fußball-Weltmeisterschaft hat Mexiko das Eröffnungsspiel gewonnen. Der Co-Gastgeber setzte sich im Aztekenstadion von Mexiko-Stadt mit 2:0 gegen Südafrika durch. Die WM war am Abend mit einer bunten Show eröffnet worden. Das Turnier findet neben Mexiko in den USA und Kanada statt. Deutschland bestreitet sein erstes Spiel am Sonntag gegen Curaçao. Das Institut der deutschen Wirtschaft in Köln hat vor einem Sterben der Stahlindustrie gewarnt. Geschäftsführer Hubertus Brath sagte dem MDR, Europa müsse aufpassen, dass wegen billiger chinesischer Angebote die hiesige Industrie nicht kaputt gehe. Neben einem Industriestrompreis müsse die EU über Zölle nachdenken. Der auch für Sachsen zuständige IG Metall-Chef Jan Otto schlug vor, bei Bauvorhaben heimischen Stahl zu verwenden. Die Gewerkschaft hatte heute zu einer Demonstration in Berlin aufgerufen. Die Gewerkschaft Erziehung und Wissenschaft hält die Thüringer Kampagne zur Lehrergewinnung für verfehlt. GEW-Referent Paul Menger sagte dem MDR, mehr Gehalt und eine Verpflichtung am Einsatzort zu bleiben, seien für viele keine Option. Bisher seien Unterstützungen wie Kita-Platzgarantie oder Hilfen beim Umzug. Das Thüringer Bildungsministerium bietet Referendaren einen Aufschlag von 70% auf das Grundgehalt. Dafür müssen sie mindestens 5 Jahre in einer unterversorgten Region unterrichten.
0: Dankeschön für die Infos.
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3: Auf der A2 Richtung Berlin zwischen Allhängersleben und Alsleben stockt eine Verkehr an der Baustelle und die 38 Göttingen bis Leipzig bleibt zwischen Altstädt und Alsleben in beide Richtungen wegen Bergungs- und Reinigungsarbeiten noch voraussichtlich bis zum Mittag gesperrt, dadurch auch Stau auf der Umfahrung bei Altstädt und Klein-Osterhausen. Die aktuellsten Blitze auf der A2 Richtung Berlin zwischen Allhängersleben und Alsleben und auf der B87 am Ortsausgang Weißenfels Richtung Zeitz beidseitig. Geblitzt in beide Richtungen wird auch auf der B107 in Havelberg und falls ihr noch was habt, klingelt da durch 08021 und 4x die 0 oder schickt gerne WhatsApp rüber, die Nummer gibt's auf sputnik.de. Dankeschön.
0: Viele Wolken am Himmel zu sehen, vor allen Dingen so im Harz und im Kreis Wittenberg. Da kommt auch etwas Regen auf euch zu. 11 Grad in Halleiner Heide haben wir gerade. 11 Grad auch in Magdeburg am Alten Markt, genauso wie in Wittenberg am Luthergarten. Heute generell meist dichte Wolken, gebietsweise auch immer wieder Regen oder Nieselregen. Am Abend wird es ein bisschen schöner, da gibt es ein paar Auflockerungen. Generell heute aber ein bisschen windig und die Höchsttemperaturen, die liegen zwischen 15 und 20 Grad.
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0: Yes, wir sind mittendrin. Kannst du es fassen, Tobi? Wir sind in der Fußball-Weltmeisterschaft 2026 gestern. War ja das erste Spiel, crazy.
3: Ja, ist voll krass, vor allen Dingen, weil ich davor jetzt nicht so, ich war nicht so im richtigen WM-Hype, aber nachdem ich das Spiel gesehen habe, auch die Eröffnungsfeier und allem, ich weiß nicht, da bekommt man schon Bock irgendwie. Das sah schon alles toll aus.
0: Und da ist ja auch viel passiert, ne? Jetzt so irgendwie auch schon im Vorfeld und jetzt auch an dem ersten Tag. Und wir müssen einfach mal auf so ein paar Highlights gucken. Wir haben was rausgesucht.
3: Ja.
0: Und sprechen drüber in 10 Minuten.
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0: 8 Minuten und 33 Sekunden. So lange hat es gedauert, bis das erste Tor der Fußballweltmeisterschaft 2026 gefallen ist.
1: Leichtsinnfehler und das ist die Chance. 1:0 Mexiko! Julian Quiñones!
0: Können wir reden, wie geil diese Tormusik ist.
2: Naja. Ich dachte mir auch, jetzt kommt dieses Lied.
0: Ja, ja, also nicht nur deshalb ist für Torschütze Julian Quiñones das, also das wird für den, glaube ich, safe, das wird er niemals vergessen. Das wäre eigentlich auch schon ein verdienter
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0: Aber wir schauen mal genauer hin und suchen auf eigentlich mit euch zusammen irgendwie, jeden Tag nach den ganz besonderen Momenten bei der Fußballweltmeisterschaft.
2: Ja, muss natürlich auch nicht immer was Fußballerisches sein. Nö. Für mich gestern zum Beispiel absolutes Highlight, das Interview bei den Kollegen von Magenta TV. Johannes Bekerner hat da die Expertenrunde aus Thomas Müller, Jürgen Klopp und, ja, Tom Kaulitz folgendermaßen vorgestellt.
4: Es ist toll, die in unserer Stadt zu haben, Bro. Wir haben Joshua Kimmich, wir haben Antonio Rüdiger.
0: Stopp! Das war mein Moment des Tages.
2: Oh nein!
0: Jetzt haben wir es vertauscht. Warte, ich zieh's dir richtig hin. So, jetzt kommt dein Moment.
2: Okay, darf ich jetzt abdrücken?
0: Ja.
5: Das WM-Team ist am Start mit einem Weltmeister, mit einem Welttrainer und mit einem Praktikanten. Herzlich willkommen, Tom Kaulitz.
6: Hallo. Den habe ich nicht kommen sehen.
5: Entschuldige.
6: Geile Intro.
0: Aber ich finde, genau so muss das sein.
2: Ja.
0: Sich da so gegenseitig ein bisschen fertig zu machen, das gibt so einen gewissen Spice. Ich liebe allein auch schon eigentlich, dass Tom Kaulitz überhaupt mit dabei ist, weil er ist ja eigentlich Fußballfan einfach nur.
2: Ja, das stimmt. Also ich glaube, viele Fußballfans sind da schon ein bisschen neidisch.
0: Hätte auch mich fragen können.
2: Ja.
0: Naja, übrigens, wenn wir bei den Interviews sind, wir haben es jetzt natürlich irgendwie schon vorweggenommen.
2: Nee, ich habe es aber nicht richtig gehört, weil ich irritiert war.
0: Okay, sehr gut, weil ich habe gestern auch ein Interview gesehen von einem einheimischen Fan und diese Übersetzung, also die Overvoice sozusagen, die hat mich, also weiß ich nicht, die wurde richtig gerockt, Bro.
4: Es ist toll, die in unserer Stadt zu haben, Bro. Wir haben Joshua Kimmich, wir haben Antonio Rüdiger, Bro. Wir haben die besten deutschen Spieler hier. Das ist aufregend, Bro.
2: Nein.
0: Dass er dieses Bro mit übersetzt hat.
2: Ach komm, nein.
0: Ich doch. Original.
2: Wie bitte?
0: Ja, doch.
2: Das ist ja verrückt. Hä, aber finde ich irgendwie geil.
0: Ich habe das erst so teilweise wahrgenommen, da habe ich nochmal zurückgespult, weil ich mir dachte, das ist ein Joke gewesen.
2: Das ist ja echt verrückt.
0: Geil, wirklich.
2: Ja, ihr merkt schon, die WM 2026 ist auf jeden Fall im vollen Gange, Bro. Gibt für euch schon Highlights, Bros, dann schickt das Ding gerne mal rüber, Nummer zum Sputnik-Handy, gibt's auf sputnik.de und vielleicht landet ihr hier bei uns.
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0: Was hältst du eigentlich von Saugzilla?
1: Oh, Saugzilla? Ja, finde ich auch nicht schlecht.
0: Oder Saugasmus?
1: Oh, nein, das finde ich ganz schlimm. Tobi, das ist nicht dein Ernst jetzt.
0: Entschuldigung, da bin ich kurz albern.
1: Also ihr seid gerade dazu gestoßen, wir sind am Brainstorm, wie ich meinen Saugroboter, denn jetzt, also meinen Wisch- und Saugroboter, nennen soll. Und ich bin nicht so kreativ gewesen, muss ich zugeben, gestern. Mein Saugroboter heißt jetzt gerade Uschi.
0: Ich finde aber, dem so normale Namen zu, ist jetzt nicht unkreativ. Sei nicht so hart zu dir
1: das
0: selbst.
1: Das stimmt auch wieder. Und viele von euch haben das tatsächlich auch gemacht. Ist irgendwie auch so ein Trend. Also ich bin gerade wohl echt auch gerade im Hype drin, weil Erik aus Halle, der hat geschrieben, unserer heißt Waltraud und hat ebenfalls Wackelaugen. Weil
0: siehst
1: wir hatten
0: du?
1: Ja vorhin
0: das
1: schon jemanden drin.
0: Ist auch irgendwie ein Ding.
1: Ja, oder Michelino. Ich weiß leider nicht, wie du richtig heißt. Bei WhatsApp heißt du Michelino. Meine Robis heißen Heinz und Hilde. Wie so ein Ehepaar.
0: Das können doch zwei Hühner sein.
1: Ja, finde ich
0: aber
1: auch
0: ja.
1: Richtig süß. Markus aus Leipzig hat sich auch reingemeldet.
2: Unser Saugroboter, der heißt, kurz und schmerzlos, Dobby der Hauself.
1: Dobby der Hauself, ganz cute. Oh. Oder Kathleen aus Freiburg.
3: Zu dem Staubsaugerroboter, der heißt bei uns tatsächlich Staubi McPummel. Das hat einfach den Hintergrund, dass wir untereinander in unserer Ehe den Kosenamen Pummel haben, abgeleitet vom Pummeleinhorn. Und dann durfte natürlich unser elektronisches Kind auch in die Familie aufgenommen werden und heißt jetzt Staubi McPummel.
1: Also es ist so kreativ. Ich wusste gar nicht, dass ihr so viel Kreativität besitzt. Leute, ich bin richtig beeindruckt.
0: Großen Respekt.
1: Ja.
0: Da muss ich jetzt auch nochmal drüber nachdenken, weil meiner heißt ja auch einfach nur Robby oder Staubi. Finde ich jetzt auch ein bisschen langweilig.
1: Ja, du, also wir wollen jetzt auch keine Namen judgen, ne? Aber wir lassen uns gerne inspirieren.
0: Was hältst du von, wenn der auch so diese Sauggeräusche macht? So, dann kannst du ihn ja auch Darth Vauger nennen.
1: Es wird immer schlimmer hier.
0: Sir Saugalott.
1: Finde ich aber eigentlich alles gar nicht so schlecht, muss ich leider sagen. Ne? Aber ja, schickt gerne eure Ideen rein. Wie heißen eure Staubsaugerroboter? Schickt einfach mal eine Sprachnachricht oder eine Textnachricht per WhatsApp. Vielleicht nehmen wir irgendeinen Vorschlag auf.

0: Guten Morgen, wir starten gemeinsam in den Freitag rein.
1: Was geht ab?
0: Harry Styles und American Girls. Also eigentlich gibt's hier nur einen Girl gerade, nämlich mich. Wechseln hier. Und Tobi ist auch dabei.
1: Das hast du gut verknüpft. Bin aber auch manchmal ein Girl, innerlich.
0: Ja.
1: Habe ich das Gefühl.
0: Ja, ist
1: so
0: gut.
1: Auf der A2 Richtung Berlin zwischen Allengersleben und Alsleben stockender Verkehr an der Baustelle. Die 38 Göttingen bis Leipzig bleibt zwischen Altstädt und Alsleben in beide Richtungen wegen Bergungs- und Reinigungsarbeiten voraussichtlich noch bis zum Mittag gesperrt. Dadurch staut sich es auf der Umfahrung über Altstädt und Klein-Osterhausen. Und Vorsicht im Salzlandkreis zwischen Staßfurt und Förderstedt. Da sind Pferde auf der auf der Fahrbahn. Die aktuellsten Blitzer auf der A36 Richtung Braunschweig in Höhe Wernigerode-Nord, auf der B107 in Sandau Richtung Havelberg und in Halle in der Trotha Straße stadteinwärts. Falls ihr noch irgendwas auf der Fanbahn habt, dann ruft da durch 08021 und 4x die 0 oder schickt gerne WhatsApp rüber. Die Nummer gibt's auf sputnik.de. Dankeschön.
0: Fans hättest du gerne, ne, Tobi?
1: Ja, die Fanbahn ist da, wo die Fußballfans jetzt gerade stehen, weißt du?
0: Ah, jo, ja. Es sind, ja, naja. Gut, ich wollte nur sagen, es sind nicht deine Fans, leider. Aber du, vielleicht bist du's.
1: Was soll denn jetzt der Diss? Das verstehe ich ja jetzt nicht.
0: Ey, ich stehe auch manchmal auf der Fanbahn, wenn du auf dem Platz bist. Dann bin ich
1: jetzt
0: dein
1: auf.
0: Fan. So, na egal, kommen wir zum Wetter. Viele Wolken, vor allen Dingen im Harz und im Kreis Wittenberg. Da gibt es auch etwas Regen. Wir haben 12 Grad in Halle an der Peißnitz, 12 Grad in Magdeburg am Unicampus und 10 Grad in Chemnitz am Stadtpark. Meist dichte Wolken, heute gebietsweise auch Regen oder Nieselregen am Start. Windig ist es auch noch. Zum Abend hin wird es ein bisschen frischer. Schöner. Da gibt es ein paar Auflockerungen. Da zeigt ja auch mal die Sonne. Und die Höchsttemperaturen, die liegen heute zwischen 15 und 20 Grad.
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0: Da gibt's auch eine Fanbahn bei Nina Chuba auf dem Konzert.
1: Ja, 100%.
0: Weil da gehen doch alle Fans hin. Und wenn ihr auch ein Fan seid und nicht nur einfach so in der Menge stehen wollt, sondern sogar in der VIP-Lounge, dann haben wir was für euch.
1: Ja, auf jeden Fall. Ihr könnt da mit am Start sein, zusammen mit unserer Nachmittagskollegin von der Sputnik Homeson, Franzi. Und wie ihr da reingelangt in diese VIP-Lounge, das checken wir gleich mal in 10 Minuten.

0: Reihen anstehen. 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Klingt so ein bisschen wie ein Traum, muss ich zugeben. Ist aber die Sicht aus der VIP-Lounge und genau da bringen wir euch hin.
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3: Also ich möchte jetzt ja auch nicht mit dir die Lorbeeren ernten dafür, weil am Ende schicken wir euch nicht dahin, sondern ja. Franzi aus der Sputnik Home Zone. So ehrlich wollen wir jetzt sein, weil die hat jeden Tag kurz nach 16 Uhr eine Mission für euch. Eine VIP-Frage müsst ihr beantworten und auch abräumen. Wenn ihr richtig liegt, schnappt ihr euch nämlich VIP-Tickets für das ausverkaufte Nina Chuba-Konzert am 3. Juli in Dresden. Gestern war da Magdalena aus Gößnitz am Start, die hat sich getraut und man hat ihr die Aufregung so ein bisschen angehört.
0: Von welchem VIP-Star stammt dieser legendäre Satz?
4: The party has arrived. 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
0: Von wem ist dieser Satz? Deine Zeit startet das, genau jetzt.
5: Das ist Bill Kaulitz.
0: Oha,
5: also die Kaulitz-Brüder quasi.
0: Das
5: aber
0: kam
5: Bill Kaulitz
0: so schnell.
5: Eigentlich, ja.
0: Okay, und ja. Du bist dir ganz

0: ganz sicher?
1: 100% sicher, ja.
0: 100%, ich prüfe das einmal. Das ist absolut richtig, Magdalena.
1: Oh, ich freue mich so.
0: Also die war ja wirklich selbstsicher, ne?
2: Ja, vor allen Dingen, also, da muss ich nämlich nochmal ein bisschen korrigieren. Also aufgeregt war die, glaube ich, nicht. Nee. Das war ich ja Profi gewesen.
0: Alter Schwede, die hat mich beeindruckt. Ja, ihr könnt auch so abliefern, gar kein Problem. Ihr habt auch direkt heute die nächste Chance.
2: Ach so?
0: Um 16 Uhr in der Spundekom-Zone mit Franzi. Also bedeutet für euch nicht nur zuhören, sondern mitzocken und einstimmen. Das machen wir jetzt einfach gemeinsam. Hier gibt's jetzt Nina Chuba mit Fakt ab bei Sputnik Tag und Fach.
2: Let's go!

0: Schönen guten Morgen.
1: Good morning in the morning.
0: 7.53 Uhr haben wir es hier am Freitagmorgen. Mein Gott, die Woche ist fast rum. Nur noch heute. Dann können wir endlich die Beine hochlegen und mal vielleicht entspannen, falls ihr frei haben solltet.
1: Das, finde ich, klingt nach einem guten Plan. Und auch wenn das Wetter nicht so gut sein sollte, schließt euch halt ein und guckt halt jedes WM-Spiel. Ist auch nicht so schlimm.
0: Ja?
1: Am Wochenende kann man wenigstens auch die Abendspiele gucken. Also deswegen ganz
0: das
1: viel Spaß.
0: Stimmt, ja.
1: Und falls ihr keinen Bock habt, WM zu gucken, hört ihr einfach Spunitaku wach. Kaigo Khalid gibt's gleich und jetzt Coldplay mit We Pray.
0: Startet gut in den Tag rein.

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0: Moin, da sind wir wieder.
1: Guten Morgen.
0: Euer Lieblingsdoppelpack.
1: Hallo.
0: Im besten Falle.
1: Kommt,
0: 8 Uhr haben wir's.
1: Ja.
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0: Heute mit Susanne.
3: Bei der Fußball-Weltmeisterschaft hat Mexiko das Eröffnungsspiel gewonnen. Der Co-Gastgeber setzte sich im Aztekenstadion von Mexiko-Stadt mit 2:0 gegen Südafrika durch. Außerdem siegte Südkorea gegen Tschechien mit 2:1. Die WM war am Abend mit einer Show eröffnet worden. Das Turnier findet neben Mexiko in den USA und Kanada statt. Deutschland bestreitet sein erstes Spiel am Sonntag gegen Curaçao. Das Institut der deutschen Wirtschaft in Köln hat vor einem Sterben der Stahlindustrie gewarnt. Geschäftsführer Hubertus Barth sagte dem MDR, Europa müsse aufpassen, dass wegen billiger chinesischer Angebote die hiesige Industrie nicht kaputt gehe. Neben einem Industriestrompreis müsse die EU über Zölle nachdenken. Der auch für Sachsen zuständige IG Metall-Chef Jan Otto schlug vor, bei Bauvorhaben heimischen Stahl zu verwenden. Die Gewerkschaft hat für heute zu einer Demonstration in Berlin aufgerufen. Die Gewerkschaft Erziehung und Wissenschaft hält die Thüringer Kampagne zur Lehrergewinnung für verfehlt. GEW-Referent Paul Menger sagte dem MDR, mehr Gehalt und eine Verpflichtung am Einsatzort zu bleiben, seien für viele keine Option. Besser seien Unterstützungen wie Kita-Platzgarantie oder Hilfen beim Umzug. Das Thüringer Bildungsministerium bietet Referendaren einen Aufschlag von 70% auf das Grundgehalt. Dafür müssen sie mindestens 5 Jahre in einer unterversorgten Region unterrichten.
0: Dankeschön für die Infos.
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4: Auf der A2 Richtung Berlin zwischen Allengersleben und Alsleben stockender Verkehr an der Baustelle. Die 38 Göttingen bis Leipzig bleibt zwischen Altstädt und Alsleben in beide Richtungen wegen Bergungs- und Reinigungsarbeiten noch voraussichtlich bis zum Mittag gesperrt. Dadurch staut sich es auf der Umfahrung über Altstädt und Klein-Osterhausen. Und vor sich auf der 38 Richtung Leipzig zwischen Querfurt und Schafstädt, da liegt leider ein Todesrie auf der linken Fahrspur. Die aktuellsten Blitze auf der A36 Richtung Braunschweig in Höhe Wernigerode Nord. Auf der B107 in Sandau Richtung Havelberg, in Halle in der Trotha Straße stadteinwärts und in Leipzig in der Wolfgang-Heinzel-Straße stadteinwärts. Falls ihr noch was habt, ruft ihr durch 08021 und 4 mal die 0 oder schickt gerne WhatsApp rüber. Die Nummer gibt's auf sputnik.de. Dankeschön.
0: Es ist grau draußen, teilweise auch nass. Gerade so vom Harz bis im Burgenlandkreis, da müsst ihr mit Regen rechnen. Aber generell viele Wolken, dafür aber mild. 12 Grad in Halle am Marktplatz, 12 Grad in Magdeburg am Nordpark und 11 Grad in Halberstadt am Halberstädter See. Heute bleibt es auch so, meist dicht bewölkt, gebietsweise immer wieder Regen oder Nieselregen. Zum Abend aber, da wird es ein bisschen schöner, da gibt es ein paar Auflockerungen. Es bleibt auch so ein bisschen windig und die Höchsttemperaturen, die liegen zwischen 15 und 20 Grad. Also ich muss wirklich sagen, wenn ich Unterstützung brauche und Ratschläge brauche, einfach Sputnik-Community fragen, ne? Ich habe gebraucht Tipps und Vorschläge, wie ich meinen Wisch- und Saugroboter nennen soll, weil ich habe jetzt endlich einen. Ich weiß, late to the party, aber ich habe jetzt ein Geschenk bekommen zum Geburtstag, im Voraus schon. Und unnötige Informationen, ich weiß. Aber ey, ihr ballert mich hier mein WhatsApp voll, ne? Unser Sputnik-Handy. Es bimmelt und bimmelt und bimmelt. Wir schauen gleich nochmal rein, ja? Also wenn ihr noch andere Vorschläge habt, schickt gerne Sprachnachricht nochmal zum Sputnik-Handy.
4: Brauche ich auch noch eure Unterstützung übrigens.
0: Auch für deinen?
4: Nee, ich brauche noch ein WM-Ticket. Also falls ihr eins habt, schickt da einmal ins rüber, ja? Mhm. Danke!
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1: Also unser Handy hört nicht auf zu vibrieren, das sage ich immer so. Ja, und schuld seid ihr. Aber wir freuen uns ganz, ganz dolle. Ich brauche nämlich Namensvorschläge für meinen Saugroboter. Ich habe endlich einen, mein Gott, late to the party, aber irgendwann musste es sein. Und ihr seid so kreativ. What the hell? Zum Beispiel Christian aus Merseburg hat ein paar Tipps. Saugron, könnte ich nennen. Oder Tyrannosaugus Rex.
2: Okay,
1: finde ich auch cool.
2: Ja,
1: was ich ganz süß finde, Steffi aus Arnstadt, die hat auch so Saugroboter und die heißen Robby und Tobi.
2: Wirklich?
1: Ja.
2: Warum?
1: Du flitzt da durch die Wohnung.
2: Ich weiß jetzt nicht, wie ich das finden soll, dass ich nach einem Staubsaugerroboter...
1: Du wurdest nach einem Staubsaugerroboter benannt.
2: Am Ende des Tages bin ich ja jetzt mit dem verwandt auch irgendwie. Namensvetter.
1: Ja, vielleicht... Steffi, melde dich rein. Warum heißt der Tobi? Vielleicht, weil du so gerne auch on air darüber redest, dass du putzt. Vielleicht hat es aber auch gar nichts mit dir zu tun. You never know.
2: Also ich weiß nicht, es gibt ja... Ich habe auch noch ein bisschen hier... meine Kreativität im freien Lauf gelassen.
1: Ja.
2: Und zwar finde ich, eine Sache ist mir eingefallen, die könnte zu dir auch gut passen, wäre Krümelmonster, ganz einfach.
1: Oh mein Gott,
2: ich finde,
1: warum
2: das
1: weißt du, dass ich so krümel? Ich krümel des Todes.
2: Ich kenne dich jetzt seit über 2 Jahren. So, da weiß ich auf jeden Fall, dass du mal einen wegkrümelst hier.
1: Ja, ja, ja.
2: Vielleicht auch so für in die Star Wars-Fan-Richtung.
1: Ja.
2: R2 Saug
1: 2. Boah, ich bin kein Star Wars-Fan, aber der fetzt.
2: So, Saugbert Einstein.
1: Auch nicht schlecht.
2: Saug Efron.
1: Saug Efron.
2: Wegen Zac Efron, weißt du?
1: Ja, ja, ja, ich verstehe.
2: Ja, es gibt, ich glaube, du, am Ende des Tages möchte ich eigentlich nur, dass du zum Ende der Sendung sagst, ob du zu deinem Namen Uschi stehst oder dir was anderes überlegt hast.
1: Ja, ich meine, willst du eigentlich noch wissen, was ich hier noch für Nachrichten
2: bekomme?
1: Ja,
2: so viele
1: oder,
2: noch.
1: Ja, hier sind
2: tausende. Die mal auf, unsere Sendung geht noch 2 Stunden.
1: Ja, gut, okay, dann sage ich die später.
2: Ja, ich freue mich drauf.
1: Ich mache hier eine richtige Excel-Tabelle.
2: Ihr könnt natürlich noch eure Namen hinterher schicken.
1: Schick,
2: gerne auch
1: schick,
2: per WhatsApp-Sprachnachricht. Nummer gibt's auf sputnik.de. Und wir beruhigen uns jetzt mal wieder mit einer Runde Lady Gaga.

0: Ja, Weltmeisterschaft ist jetzt am Start, aber wir müssen darüber drüber reden. Wer hat sich diese Zeiten ausgedacht, wo die Spiele stattfinden? Es ist ja wirklich zum Kotzen. Also, meine
1: Güte. Und damit schönen guten Morgen bei Sputnik Tag und Wach. Wir kotzen mal eine Runde. Ja, finde ich auch schwierig. Also ich meine, gerade die Deutschlandspiele sind ja sehr spät alle. Ist jetzt für Frühaufsteher.
0: Auch andere Spiele. Ich würde so gerne am Sonntag, also klar, Sonntag spielt Deutschland, ne?
1: Ja.
0: Aber es gibt auch so Spiele, die ich gerne gucken wollen würde. Brasilien, Marokko, 0 Uhr.
1: Ja, da dachte ich mir auch. Ich glaube, warte mal, ich habe hier so eine Übersicht gesehen, da dachte ich mir auch so, also ich glaube, die Türkei ist auch richtig im Essen.
0: Die spielen manchmal um 6 deutsche Zeit. 6 Uhr deutsche Zeit.
1: Ja, Katastrophe. Das muss man sich mal vorstellen.
0: Das bedeutet natürlich auch für alle, die auch früh aufstehen, so wie wir, das ist manchmal ganz schön anstrengend. Vielleicht müsst ihr da am Ende auch durch. Ich finde es krass, Kommissar Meiner hat uns eine WhatsApp geschickt, der hat gesagt, der will alle 104 Spiele gucken, kostet
1: krass.
0: Was wolle.
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2: Hier ist der Kommissar Meiners. Gegen die Müdigkeit trinke ich am liebsten mal ein schönes Diesel. Aber bei den Spritpreisen musste ich jetzt auf AdBlue zurückgreifen. Naja, ja, mach das Ding voll, Günther.
4: Wie heißt der Kurzschlaf einer Rapperin? Power Rap.
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6: 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Immer wenn ich müde werde, und ich bin es wirklich müde, mach ich's mir gemütlich und lese mythologische Bücher. 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
5: 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Mensch, leg auf jetzt!
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5: das wird doch zu teuer!
7: Hier spricht eine sehr sensible Erbse. Ich kann seit Wochen nicht mehr durchschlafen. Irgendwelche Idioten haben mir offensichtlich eine Prinzessin unter die Matratze gelegt. Ekelhaft ist sowas.
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0: Schönen guten Morgen.
1: Good morning in the morning.
0: 8.31 Uhr haben wir schon.
1: Ja, gucken wir mal auf die Straßen.
0: Eigentlich ich dachte, heute nichts ist los, weil so Stille war.
1: Nee,
0: nichts.
1: Ich war noch am Handy.
0: Wow.
1: Ich habe gerade noch einen Fußball-WM-Reel gesehen.
0: Ey, gnadenlos,
1: mit Thomas
0: ehrlich.
1: Müller und Jürgen Klopp. So, auf der A2 Richtung Berlin zwischen Allengersleben und Alsleben stockender Verkehr an der Baustelle. Auf der A2 Richtung Berlin Stau nach einem Unfall. 15 Minuten braucht er länger zwischen Thesen und Wollin. Auf der 9 Richtung Berlin zwischen Wiedemau und Halle gibt es Behinderungen wegen eines brennenden LKWs am Fahrbahnrand. Die 38 Göttingen bis Leipzig bleibt auch noch zwischen Altstädt und Alsleben in beide Richtungen wegen Bergungs- und Reinigungsarbeiten voraussichtlich bis zum Mittag gesperrt. Da staut sich's noch. Auf der Umfahrung über Klein-Osterhausen und Vorsicht bitte auf der 38 Richtung Leipzig zwischen Querfurt und Schafstedt. Da liegt leider totes Reh auf der linken Fahrspur. Die aktuellsten Blitzer auf der A36 Richtung Braunschweig in Höhe Werdegerode Nord. In Halle in der Trotha Straße stadteinwärts. Und Anja hat eine WhatsApp rübergeschickt. Es wird geblitzt auf dem Magdeburger Ring Richtung der A2 in Höhe Vahlberg. Falls ihr was habt, seid wie Anja, schickt eine WhatsApp rüber. Nummer gibt's auf sputnik.de. Dankeschön.
0: Es ist grau und stellenweise auch nass, vor allen Dingen im Harz und im Burgenlandkreis. Die Temperaturen aber überall zweistellig. 13 Grad in Magdeburg an der Grünen Zitadelle, 12 Grad haben wir in Halle am Roten Turm und in Jena am Lobdepark. Wird heute aber noch ein bisschen milder, 15 bis 20 Grad erreichen wir. Aber es bleibt heute meist dicht bewölkt, gebietsweise auch Regen oder Nieselregen. Hier und da kommt auch so ein böiger Wind on top, also ein bisschen ungemütlich, aber am Abend, da soll es dann wieder ein bisschen schöner werden, da gibt es nämlich ein paar Auflockerungen.
1: War ich gerade noch am Handy? Da habe ich eigentlich genau das gemacht, was wir gleich mit unserer Film- und Serienexpertin Theresa bequatschen wollen, und zwar das sogenannte Second Screening, also quasi immer noch ein zweites Medium zu benutzen und sich ablenken zu lassen. Ist tatsächlich nicht so gut, vielleicht mache ich irgendwann auch mal die Challenge, mein Handy eine Woche abzugeben.
0: Ja, das finde ich gut. Und was dieses Second Screening eigentlich so für Auswirkungen hat, gerade auch so auf die Film- und Serienbranche, das ist echt crazy. Reden wir gleich drüber in 10 Minuten.
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0: Ich gebe es zu, wenn ich eine Serie schaue, gucke ich hin und wieder auch mal aufs Handy.
1: Oder guckst du am nächsten Tag weiter?
0: Ja, das mache ich auch. Aber ich lasse mich schon gerne mal auch ablenken, muss ich leider zugeben. Und das hat tatsächlich Folgen.
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0: Und zwar darauf, wie Serien gemacht werden. Ist kein Geheimnis, dass durch Smartphones, Social Media und so unsere Aufmerksamkeitsspanne so ein bisschen kürzer geworden ist.
1: Ja, man schaltet halt ab, wenn man gar keinen Bock mehr hat. Ich verstehe das auch. Damit wir bei Filmen und Serien trotzdem dranbleiben, passen sich die Streamingdienste daran an. Wie genau das ist, das checken wir mal gemeinsam mit unserer Film- und Serienexpertin Theresa ab. Schönen guten Morgen.
3: Morgen.
1: Dieses Parallelgucken hat sogar Namen, das wusste ich gar nicht. Second Screening.
3: 43% von uns Zuschauern nutzen aktiv das Internet, nebenbei 61 sogar greifen zumindest immer mal zum Smartphone. Eigentlich heißt die Regel beim Film Show, Don't Tell, also nicht so viel erklären, sondern einfach zeigen. Mittlerweile ist es aber so, dass in Serien und Filmen ganz viel erklärt und wiederholt wird, damit man es kapiert, wenn man eben nebenbei durch Insta scrollt. Außerdem starten Serien jetzt oft direkt mit Action oder einem dramatischen Moment oder mit dem Ende, damit man gleich gefesselt wird. Visuell muss es knallen, deshalb sind auch viele Serien so bunt und der Einsatz von Songs ist auch ein Mittel, damit man immer wieder vom Handy hochguckt.
1: Bei welchen Serien merkt man das besonders?
3: Also Emily in Paris ist so ein Musterbeispiel. Da sind es knallige Farben. Emily erklärt, was sie tut, allein schon durch ihren Job als Kampagnenplanerin. Sie redet super viel über ihre Gefühle. Und die letzte Staffel von Stranger Things, die hatte auch sehr viele Erklärungen.
4: Wir müssen es nochmal durchgehen, von Anfang an.
5: Ich hab's dir doch schon erzählt.
4: Ich will's nochmal hören.
6: Dann wir müssen

0: Und dann etwa 600 Meter in die Luft steigen, auf den Abyss gelangen, Holly und die Kinder befreien und Vecna töten, bevor unsere Welten verschmelzen.
1: Warte, ich komme da nicht mit.
2: Ich staune.
3: Kannst du es vielleicht nochmal erklären?
4: Ich erkläre es euch
5: nochmal. Ich habe es gesehen und habe es nicht verstanden gerade.
4: Ja, muss man auch sagen, auch weil man da nicht aufs Handy guckt, glaube ich, sind da echt viele Erklärungen
3: nötig. Also Tobi ist einfach dumm.
5: Ja, das können wir ja so unterschreiben.
4: Naja, so und die vielen Songs, das hast du quasi in jeder Young Adult Book Talk Romance Serie und auch diese vielen Reality-Dating-Shows wie Too Hot to Handle oder Doku-Soaps wie Selling Sunset, die sind natürlich so gemacht, dass man die super leicht nebenbei verfolgen kann.
5: Krass. Also wie sehr sich die Streaming-Dienste da anpassen, ist erstaunlich. Ich glaube, ich probiere mal eine Challenge, das Handy beim Seriengucken wegzulegen, obwohl ich sagen muss, ich erwische mich manchmal, wenn ich es dann irgendwo hinlege, dass ich halt mal kurz aufstehe und es mir hole.
3: Also. Ja, dann verpasst du ja noch mehr von der Serie.
5: Ja, ich sage, es macht keinen Sinn, es ist schlimm. Naja, vielleicht muss ich es wegschließen oder ich gebe es dir wechseln.
3: Ja, alles klar.
5: Danke auf jeden Fall für die Infos, Theresa.
3: Dann habe ich nicht nur ein Second Screen, sondern ein Third Screen, wenn ich dein Handy auch noch habe. Hilfe. Naja, jetzt wissen wir Bescheid. Also wenn ihr euch wundert, wieso in manchen Filmen und Serien alles doppelt und dreifach erzählt wird, dann liegt es daran, dass wir Second- oder Third-Screening betreiben.
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0: Also wenn sich die Sputnik-Zone bei einer Sache sicher ist, dann, dass Wisch- und Saugroboter unbedingt einen Namen brauchen. Und da ich jetzt auch einen Saugroboter habe, endlich, habe ich euch einfach mal gefragt, wie soll ich dieses Ding denn nennen? Ich habe es jetzt einfach erstmal Uschi genannt. Ich dachte mir, vielleicht ist es auch ein bisschen zu unkreativ, aber ihr habt so viele Vorschläge geschickt. Holla die Waldfee. Also zum Beispiel Chris aus Kolbitz, Mac Sniffy. Oder was ich auch ganz süß fand, von Hans und Linda aus Dresden, Leonardo da Vinci. Das ist schon süß. Anke aus Halle, die hat auch eine Sprachnachricht geschickt.
1: Guten Morgen, ihr zwei Süßen. ich hab da was für euch.
2: Ja.
1: 1, 2, 3. Becksens Spooky-Sauger saugt alles weg.
2: Was? Spooky-Sauger?
0: Ah, ja. Und ich finde das so geil, weil es reimt sich noch nicht mal. Anke, wirklich, ich habe mein Lachflash das letzte.
2: Ja, ich habe auch irgendwie gedacht, jetzt kommt so ein. Es fing so an wie so ein Bibi Blocksberg-Zauberspruch und hat dann irgendwie aufgehört als gar kein Zauberspruch. Aber ganz, ganz süß. Danke für die Nachricht, Anke aus Halle.
0: Oh Gott. Da lachen wir jetzt einfach nochmal eine Runde und brauchen ein bisschen Mucke. Ja. Ich habe hier noch eine ganz lange Excel-Liste. Ich hau die gleich irgendwann mal wieder so raus.
2: Bexen hat das ganze Wochenende eigentlich jetzt nur damit zu tun, die auszusortieren. Aber ganz egal, wir gönnen uns Lieblingsmucke. Da haben wir auch eine Menge für euch. James Hype gibt's gleich und jetzt die Jonas Brothers mit Sackle.

0: Punkt 9 Uhr haben wir es hier morgen bei Sputnik Tag und Wach. Zeit für die News.
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2: Bei der Fußball-Weltmeisterschaft hat Mexiko das Eröffnungsspiel gewonnen. Der Co-Gastgeber setzte sich im Aztekenstadion von Mexiko-Stadt mit 2:0 gegen Südafrika durch. Außerdem siegte Südkorea gegen Tschechien mit 2:1. Die WM war am Abend mit einer Show eröffnet worden. Das Turnier findet neben Mexiko in den USA und Kanada statt. Deutschland bestreitet sein erstes Spiel am Sonntag gegen Curaçao. Das Institut der Deutschen Wirtschaft in Köln hat vor einem Sterben der Stahlindustrie gewarnt. Geschäftsführer Hubertus Barth sagte dem MDR, Europa müsse aufpassen, dass wegen billiger chinesischer Angebote die hiesige Industrie nicht kaputt gehe. Neben einem Industriestrompreis müsse die EU über Zölle nachdenken. Der auch für Sachsen zuständige IG Metall-Chef Jan Otto schlug vor, bei Bauvorhaben heimischen Stahl zu verwenden. Die Gewerkschaft hat für heute zu einer Demonstration in Berlin aufgerufen. Das Bundesumweltministerium ist mit dem Start der neuen E-Auto-Förderung zufrieden. Ressortchef Carsten Schneider sagte, in den ersten 3 Wochen des Programms seien schon mehr als 50.000 Anträge eingegangen. Die meisten würden für vollelektrische Autos gestellt. Die Förderung greift für Fahrzeuge, die seit dem 1. Januar in Deutschland zugelassen wurden. Die Höhe hängt von Fahrzeug, Einkommen und Familiengröße ab.
0: Dankeschön für die Infos.
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3: Auf der A2 Richtung Berlin zwischen Allengersleben und Alsleben stockt nach Verkehr an der Baustelle. 10 Minuten braucht er länger. Auf der A2 Richtung Berlin zwischen Thesen und Wollin stockt nach Verkehr nach einem Unfall. 10 Minuten braucht er länger. Die A9 Richtung Berlin zwischen Wiedemar und Halle wegen eines brennenden LKWs noch gesperrt. Und die 38 Göttingen bis Leipzig bleibt zwischen Altstädt und Alsleben noch bis Mittag gesperrt. Der Grund sind in beide Richtungen Bergungs- und Reinigungsarbeiten. Dadurch staut sich es auch auf der Umfahrung über Klein-Osterhausen. Die aktuellsten Blitze auf der A36 Richtung Braunschweig in Höhe Wernigerode-Nord, auf der B2 in Crossitz Richtung Leipzig, in Leipzig auf der Wolfgang-Heinze-Straße stadteinwärts und auf dem Magdeburger Ring Richtung der A2 in Höhe Pfahlberg. Falls ihr noch was habt, klingelt da durch 08000 21 und 4x die 0 oder schickt gerne WhatsApp rüber. Die Nummer gibt's auf sputnik.de. Dankeschön.
0: Es ist grau draußen, ganz viele Wolken. Hier und da ist es auch nass, vor allen Dingen so im Harz und im Burgenlandkreis. Die Temperaturen, ja, die sind aber relativ mild. 13 Grad in Gentin am Elbe-Havel-Kanal, 13 Grad auch in Magdeburg am Nordpark und 12 Grad in Halle am Hallmarkt. Heute bleibt es eigentlich dicht bewölkt. Gebietsweise kommt immer mal wieder Regen oder Nieselregen hinzu. Es ist auch windig, aber zum Abend, da gibt es ein paar Auflockerungen. Und die Höchsttemperaturen, ja, über die können wir auch nicht meckern. Bis 20 Grad sind drin.
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0: Ja, wir machen die Träume wahr, beziehungsweise nicht wir, sondern Franzi aus dem Nachmittag. Aber da kommt richtig was Fettes auf euch zu, Leute.
3: Ja, 3. Juli ist schon Starttermin dann fürs ausverkaufte Nina Juba Konzert und wir schicken euch noch in die VIP-Lounge zusammen mit Franzi. Wie das funktioniert, das hört ihr gleich.
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0: Kein Anstehen. Ihr kriegt Snacks, Drinks for free und die beste Sicht auf Nina Chuba live. Klingt so ein bisschen wie ein Traum, ne? Ist aber die Sicht aus der VIP-Loge und genau dahin bringen wir euch.
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3: Man soll ja immer nicht neidisch sein, ich gönn's euch ja von ganzem Herzen, aber ein bisschen neidisch bin ich dann doch.
0: Ja, ich auch.
3: So ehrlich muss ich sein. Franzi aus der Sputnik Homezone hat jeden Tag kurz nach 16 Uhr eine Mission für euch. Eine VIP-Frage hat sie da, die müsst ihr beantworten und dann könnt ihr euch, wenn ihr richtig liegt, ein VIP-Ticket fürs ausverkaufte Nina Chuba Konzert am 3. Juli in Dresden klären. Gestern hat sich das Magdalena aus Grössnitz getraut und ich sag mal so, die hat abgeliefert.
0: Von welchem VIP-Star stammt dieser legendäre Satz?
4: The party has arrived. Call the police.
0: Von wem ist dieser Satz? Deine Zeit startet das, genau jetzt.
5: Das ist Bill Kaulitz.
0: Oha,
5: also die Kaulitz-Brüder quasi.
0: Das
5: aber
0: kam
5: Bill Kaulitz
0: so schnell.
5: Eigentlich, ja.
0: Okay, und
5: ja.
0: Du bist dir ganz, ganz sicher?
5: 100% sicher, ja.
0: 100%, ich prüfe das einmal. Das ist absolut richtig, Magdalena.
5: Oh, ich freue mich so.
0: Ja, da darf man sich freuen.
3: So muss das sein.
0: Abgeliefert, meine Güte, das war ja easy peasy für sie. Ja, vielleicht ist es für euch auch so einfach. Probiert es einfach aus. Die nächste Chance gibt es direkt auch heute wieder um 16 Uhr in der Sputnik Home Zone mit Franzi. Also nicht nur zuhören, sondern direkt mitzocken.
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0: Wunderschönen guten Morgen.
1: Morgen.
0: Ich hoffe, ihr seid schon im Wochenendfeeling. Damit vergeht der Freitag doch noch viel einfacher, oder? Tobi zündet schon wieder richtig.
1: Ey, jetzt bin ich im Wochenende.
0: Alles
1: ich habe so Bock aufs erste Deutschlandspiel am Sonntag. Lass uns schnell weitermachen.
0: Ja, machen wir. Ist ein guter Plan. Jetzt erstmal Coldplay mit Feeling Like I'm Falling in Love. Hoffentlich auch mit der deutschen Nationalmannschaft.
1: Na klar.

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0: 9:39 Uhr. Herzlich willkommen bei Sputnik Tag und Wach.
1: Ich dachte, du erzählst mir jetzt eine Geschichte.
0: Was?
1: So eine Erzählerstimme?
0: Ja, die Vibes gerade waren so.
1: Okay.
0: Nee, ich erzähle keine Geschichte tatsächlich.
1: Vorsicht auf der A2 Richtung Hannover zwischen Magdeburg Zentrum. Oder schlafe ich jetzt selber ein? Zwischen Magdeburg Zentrum und Magdeburg Kranzstieg liegen Holzteile auf allen Fahrspuren. Auf der A2 Richtung Berlin zwischen Allerengersleben und Alsleben stockender Verkehr an der Baustelle 10 Minuten braucht er länger. Die 38 Richtung Leipzig bleibt zwischen Altstädt und Alsleben wegen Reinigungsarbeiten voraussichtlich noch bis zum Mittag gesperrt. Zurzeit staut sich es auf der Umfahrung über Klein-Osterhausen. In Richtung Göttingen ist die Fahrbahn da auch inzwischen wieder frei. Trotzdem braucht ihr ein wenig länger. Die aktuellsten Blitze auf der A9 Richtung Berlin am Schkeuditzer Kreuz, in der Überfahrt zur A14 Richtung Dresden, auf der B107 in Sandau Richtung Havelberg, in Leipzig in der Wolfgang-Heinze-Straße stadteinwärts und auf dem Magdeburger Ring Richtung A2 in Höfalberg. Falls ihr noch was habt, ruft da durch 08000 21 und 4x0 oder schickt gerne WhatsApp rüber. Die Nummer gibt's auf sputnik.de. Dankeschön.
0: Es ist grau und es bleibt heute auch erstmal grau. Viele Wolken, stellenweise auch Regen, vor allen Dingen im Harz und im Burgenlandkreis. 14 Grad haben wir in Dresden an der Frauenkirche, 13 Grad in Halle an der Burg Giebichenstein und auch in Magdeburg an der Sternbrücke haben wir 13 Grad. Es bleibt auf jeden Fall grau, nur am Abend. Da soll es auf jeden Fall schöner werden. Da kommen ein paar Auflockerungen auf euch zu. Es bleibt aber windig und es wird mild. Bis 20 Grad erreichen wir.
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0: Ja, ich erzähle keine Geschichte. Wir drehen mal hier richtig auf. Wir blicken auf die Weltmeisterschaft. Und da passiert ja einiges. Auch ja, so im Vorfeld und auch so abseits der Spiele. Und da müssen wir drüber quasseln, oder?
1: Ja, wir fangen das ein. Jeden Tag. Den WM-Moment des Tages. Gleich gibt's den ersten.
2: Im

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1: Hey Noah.
2: Ja, was denn?
1: Was muss man machen?
2: Auf den jetzt?
1: Ja, Mann. Okay, pack den.

0: versuchen, auch mit euch zusammen irgendwie jeden Tag nach den ganz besonderen Momenten bei der Fußballweltmeisterschaft.
1: Ja, und das muss natürlich auch nicht immer was Fußballerisches sein. Für mich zum Beispiel gestern absolutes Highlight, das Interview bei den Kollegen von Magenta TV. Johannes Bekerner hat da die Expertenrunde aus Thomas Müller, Jürgen Klopp und Tom Kaulitz folgendermaßen vorgestellt.
2: Das WM-Team ist am Start mit einem Weltmeister, mit einem Welttrainer und mit einem Praktikanten. Herzlich willkommen, Tom Kaulitz.
3: Hallo. Den habe ich nicht kommen sehen.
2: Entschuldige.
0: Ich liebe das wirklich sehr. Und man muss vielleicht an der Stelle die Kollegen auch einfach mal loben. Die machen das wirklich top. Also es ist Unterhaltung pur.
1: Das ist so unterhaltsam. Nur deswegen möchte ich einschalten.
0: Ja, ich habe selten Fußballberichterstattung so aufmerksam verfolgt auch. Also es macht auf jeden Fall Spaß. Aber so muss das sein. Ich liebe auch, muss ich sagen, dass Tom Kaulitz da als Fußballfan irgendwie auftaucht. Da hätten sie auch mich fragen können. Naja. Übrigens, wenn wir jetzt bei Interviews sind und auch mal bleiben, habe ich gestern noch eins von einem einheimischen Fan aufgeschnappt und diese Übersetzung, also von dem Dolmetscher sozusagen, die wurde mal richtig gerockt. Bro.
4: Es ist toll, die in unserer Stadt zu haben, Bro. Wir haben Joshua Kimmich, wir haben Antonio Rüdiger, Bro. Wir haben die besten deutschen Spieler hier. Das ist aufregend, Bro.
1: Das ist irre. Das ist wirklich irre, Bro. Also, diese Übersetzung, die muss man sich eigentlich mal archivieren und nochmal in 10 Jahren rausholen. Safe. Das ist wirklich legendär. Also, die WM 2026 ist auf jeden Fall im vollen Gange, Bros. Gibt's für euch auch irgendwelche Highlights, Bros? Dann schickt sie auf jeden Fall rüber. Nummer zum Sputnik-Handy gibt's auf sputnik.de und vielleicht landet ihr hier bei uns, Bros.
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0: 9:59 haben wir es hier am Freitagmorgen.
1: Deutschland!
0: Deutschland! Ja, so klingt es am Wochenende auf jeden Fall.
1: Deutschland! Ich bin so hyped, ich will jetzt ins Wochenende.
0: Ja.
1: Und dann möchte ich, dass ganz schnell Sonntag ist.
0: Ja, ich auch. Und wir haben natürlich noch was für euch, weil es wäre natürlich nicht ein Fußballspiel, wenn
1: Stimmt,
0: wir nicht
1: das
0: auch
1: ganz
0: noch...
1: vergessen. Ja. Ganz aufregend. Erzähl.
0: Wir haben nämlich ein Orakel gemacht.
1: Ja.
0: Das muss man doch machen, ne?
1: Ja.
0: Also einfach mal gucken, was sagt denn so der Zufall? Ja. Wer gewinnt, Deutschland oder Curaçao, unser Gegner? Und da haben Tobi und ich einfach mal eine Challenge gemacht. Und das Ganze haben wir natürlich auch noch mit einem Video aufgenommen.
1: Sonst wär's ja langweilig.
0: Ja, genau. Ihr seht das bei MDR Sputnik. Klickt euch da unbedingt mal rein. Ich will es jetzt noch nicht spoilern.
1: Also geht drauf auf unseren Insta-Account. Wir machen das jetzt jedes Mal vor einem Deutschlandspiel. Wir hoffen natürlich auch, dass Deutschland so lange wie möglich bei der WM dabei ist, weil uns hat das sehr viel Spaß gemacht. Wir verraten noch gar nicht, wie es ausgegangen ist, das Orakel.
0: Es war sehr knapp, ja. Das sag ich nur.
1: Bexen ist fußballerisch gar nicht mal so schlecht.
0: Ja, als Maul, Alter, ey. Wirklich, ey.
1: Der war persönlich.
0: Man muss manchmal auch dazu stehen, wenn man sich blamiert, aber wirklich.
1: Du hast dich nicht blamiert.
0: Na, ja,
1: nein.
0: Schau dir mich nochmal an. Selbst mein Freund hat geschrieben, ich konnte nicht mehr, als ich gesehen habe, wie du läufst.
1: Ja, aber das
0: und
1: Laufen
0: da
1: hat ja nichts mit dem Fußballerischen zu tun. Nein. Dein Laufstil ist wirklich, ich sage mal, außergewöhnlich.
0: Ich weiß nicht.
1: Überzeugt euch selbst, lasst ein bisschen Liebe da, lasst ein Like da,
0: ich
1: folgt uns rein.
0: Ich sehe aus wie ein Wichtel, ja.
1: Aber das nicht nur beim Laufen.
0: So,
1: auf ins Wochenende. Bis Montag.
0: Macht's gut, bis dahin.

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1: Bundesgesundheitsministerin Nina Wagen hat im Bundestag für die Krankenkassenreform geworben. Die CDU-Politikerin sagte, das Sparpaket sei notwendig, ansonsten würde die Finanzlücke in der gesetzlichen Krankenversicherung im kommenden Jahr auf 19 Milliarden Euro steigen. Laut Wagen soll mit dem Gesetz verhindert werden, dass die Beiträge für Versicherte und Arbeitgeber weiter steigen. Die geplanten Kürzungen betreffen Krankenhäuser, Ärzte, Honorare und die Pharmabranche. Außerdem sollen Patienten mehr für Medikamente zuzahlen. Das Bundesumweltministerium ist mit dem Start der neuen E-Auto-Förderung zufrieden. Ressortchef Carsten Schneider sagte, in den ersten drei Wochen des Programms seien schon mehr als 50.000 Anträge eingegangen. Die meisten würden für vollelektrische Autos gestellt. Die Förderung greift für Fahrzeuge, die seit dem 1. Januar in Deutschland zugelassen wurden. Die Höhe hängt von Fahrzeug, Einkommen und Familiengröße ab. Im Rechtsstreit um die neuen US-Zölle hat US-Präsident Donald Trump einen Etappensieg errungen. Ein Berufungsgericht ließ die Abgaben bis auf Weiteres in Kraft und begründete das mit den guten Aussichten der Regierung auf einen Sieg im Hauptverfahren. Seit Ende Februar erheben die USA auf die meisten Einfuhren aus dem Ausland einen Zoll von 10%. Trump verhängte die Abgabe, nachdem der oberste Gerichtshof viele seiner bisherigen Zölle für rechtswidrig erklärt hatte.
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1: Eine neue angebliche Zauberformel zum Thema Liebe kursiert jetzt im Netz, und zwar die 2-2-2-Regel. Ziel ist es, sich nicht vom Alltag verschlingen zu lassen und ein funktionierendes Team zu sein, das sich liebt und aufeinander verlassen kann. Dafür sollte man alle 2 Wochen, 2 Monate und 2 Jahre bestimmte Paarrituale einbauen, unabhängig von der Zeit, die man mit Kindern oder so als Familie, sag ich jetzt mal, erledigt. Ja, ich weiß nicht. 2-2-2-Regel. Mein Kopf hat erstmal irgendwie so eine Fußballformation draus gemacht. 4-3-3 auf einmal 2-2-2.
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1: 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Im Prozess um den Anschlag auf dem Magdeburger Weihnachtsmarkt soll das Urteil in genau 2 Wochen verkündet werden. Am 26. Juni. Das sagte der Vorsitzende Richter Dirk Sternberg. Unmittelbar davor hatte sich der Angeklagte noch einmal kurz zu Wort gemeldet. Er nahm dabei aber keinen direkten Bezug auf den Anschlag oder die Opfer und zeigte auch keine Reue. Die Staatsanwaltschaft fordert für den 50-jährigen Mann eine lebenslange Freiheitsstrafe und eine anschließende Sicherungsverwahrung. Bundesgesundheitsministerin Nina Wagen hat im Bundestag für die Krankenkassenreform geworben. Die CDU-Politikerin sagte, das Sparpaket sei notwendig, ansonsten würde die Finanzlücke in der gesetzlichen Krankenversicherung im kommenden Jahr auf 19 Milliarden Euro steigen. Laut Wagen soll mit dem Gesetz verhindert werden, dass die Beiträge für Versicherte und Arbeitgeber weiter steigen. Die geplanten Kürzungen betreffen Krankenhäuser, Ärzte, Honorare und die Pharmabranche. Außerdem sollen Patienten mehr für Medikamente zuzahlen. Der frühere südkoreanische Präsident Yoon Suk-yeol ist zu weiteren 30 Jahren Gefängnis verurteilt worden. Das zuständige Bezirksgericht in Seoul sah es als erwiesen an, dass er geheime Drohnenflüge über Nordkorea mitorganisiert hatte. Damit habe er Ende 2024 einen Vorwand gehabt, das Kriegsrecht im Land auszurufen. Dafür war Yoon bereits zu einer lebenslangen Haftstrafe verurteilt worden. Die 9 Vorwürfe wies der Ex-Präsident zurück und legte Berufung ein.
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1: Am Hamburger Flughafen ist der Sicherheitsbereich geräumt worden. Was genau passiert ist, wurde bisher nicht mitgeteilt. Die Ermittler sprechen von einer polizeilichen Lage. Nach unbestätigten Informationen soll ein verdächtiger Gegenstand Auslöser für den Einsatz sein. Laut Bundespolizei wurde der Bereich hinter den Sicherheitskontrollen evakuiert. Auch bereits in den Maschinen sitzende Passagiere mussten demnach wieder aussteigen. Berichten zufolge werden inzwischen für alle Flüge Verspätungen von 3 Stunden angezeigt. Im Prozess um den Anschlag auf den Magdeburger Weihnachtsmarkt soll das Urteil in genau 2 Wochen verkündet werden, am 26. Juni. Das sagte der Vorsitzende Richter Dirk Sternberg. Unmittelbar davor hatte sich der Angeklagte noch einmal kurz zu Wort gemeldet. Er nahm dabei aber keinen direkten Bezug auf den Anschlag oder die Opfer und zeigte auch keine Reue. Die Generalstaatsanwaltschaft fordert für den 50-jährigen Mann eine lebenslange Freiheitsstrafe und eine anschließende Sicherungsverwahrung. Im Bundesrat regt sich Widerstand gegen das neue Gebäudemodernisierungsgesetz. Die Ländervertreter kritisieren die geplanten Regelungen als zu bürokratisch und zugleich als nicht klimafreundlich. Mehrere Ausschüsse im Bundesrat hatten den Gesetzentwurf bereits für nicht praxistauglich erklärt. Die Bundesregierung plant, das sogenannte Heizungsgesetz aus der Zeit der Ampelregierung zu erneuern. Unter anderem soll der Neueinbau von Öl- und Gasheizungen langfristig möglich bleiben.
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1: 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Apotheken können künftig mehr Leistungen wie Impfungen, Vorsorge und Tests anbieten. Das hat nach dem Bundestag auch der Bundesrat beschlossen. Außerdem dürfen Medikamente unter bestimmten Bedingungen ohne ärztliche Verordnung ausgegeben werden. Darüber hinaus hat der Bundesrat den Weg für zusätzliche Schutzmaßnahmen gegen häusliche Gewalt freigemacht. Das umfasst den verstärkten Einsatz elektronischer Fußfesseln und verpflichtende Antigewalttrainings für Täter. Die Länderkammer hat außerdem das Sparpaket der Bundesregierung bei den Gesundheitsausgaben kritisiert. In einer Stellungnahme wird gefordert, mehrere geplante Maßnahmen noch zu streichen. Möglicherweise soll der Vermittlungsausschuss von Bundesrat und Bundestag angerufen werden. Sachsen-Anhalts Gesundheitsministerin Petra Grimm-Benne versicherte, Leistungserbringer und Kassen sollten mehr Lasten tragen, während der Bund den Zuschuss zur gesetzlichen Krankenversicherung senke. Am Hamburger Flughafen hat ein Fehlalarm am Vormittag zu einer stundenlangen Sperrung und zur Räumung der Terminals geführt. Wie ein Sprecher der Bundespolizei dem MDR mitteilte, hatte ein Mann kurz nach 22:30 versehentlich einen Notschalter betätigt. Die Polizei nahm den Verursacher in Gewahrsam und suchte den Sicherheitsbereich ab. Tausende Passagiere mussten die Terminals sowie bereits besetzte Flugzeuge verlassen. Der Einsatz der Bundespolizei ist inzwischen beendet, sodass der Flugbetrieb wieder anläuft.
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0: kommt gut ins Fastwochenende mit der Sputnik Home Zone um 14 Uhr. Wir machen kurz zusammen einen Newscheck.
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0: Mit Jean-Marc.
2: In Thüringen soll es ab dem kommenden Sommer ein drittes kostenloses Kindergartenjahr geben. Eine entsprechende Einigung wurde im Bildungsausschuss erzielt und soll noch vor der Sommerpause vom Landtag beschlossen werden. Bereits jetzt sind in Thüringen das letzte und das vorletzte Kita-Jahr gebührenfrei. Die oppositionelle Linke hatte trotz der angespannten Haushaltslage auf eine Ausweitung gepocht und konnte das jetzt durchsetzen. Apotheken können künftig mehr Leistungen wie Impfungen, Vorsorge und Tests anbieten. Das hat nach dem Bundestag auch der Bundesrat beschlossen. Außerdem dürfen Medikamente unter bestimmten Bedingungen ohne ärztliche Verordnung ausgegeben werden. Darüber hinaus hat der Bundesrat den Weg für zusätzliche Schutzmaßnahmen gegen häusliche Gewalt freigemacht. Das umfasst den verstärkten Einsatz elektronischer Fußfesseln und verpflichtende Antigewalttrainings für Täter. Die Länderkammer kritisierte zudem das Sparpaket der Bundesregierung bei den Gesundheitsausgaben. Sie forderte, mehrere geplante Einsparmaßnahmen noch zu streichen. Thüringen hat ein Rekordtief bei der Zahl der Geburten erreicht. Wie das Statistische Landesamt in Erfurt mitteilte, wurden im vergangenen Jahr knapp über 11.000 Neugeborene registriert. Das seien 6% weniger als 2024 und sogar 40% weniger als im Jahr 2016. Die Statistiker begründen den Geburtenrückgang vor allem mit weniger Frauen im gebärfähigen Alter. Außerdem würden Frauen im Schnitt weniger Kinder bekommen.
0: Danke dir fürs Update.
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0: Wie sieht's auf den Straßen aus jetzt zum Freitag? Da haben wir einmal was Aktuelles auf der A2 Richtung Berlin. Zwischen Allerengersleben und Eilsleben gibt's Stau an der Baustelle. 15 Minuten braucht er ungefähr länger. Auf der A9 Richtung München zwischen Niemeck und Kleinmarzins. Hier sind's auch 2 Kilometer Stau. Auf der A72 Hof Leipzig zwischen Röther und dem Kreuz Leipzig. Da ist gerade auch in beiden Richtungen Stau nach einem Unfall. Braucht er ungefähr eine Dreiviertelstunde länger. Und auf der B1 Richtung Gentin zwischen Magdeburg und Heirutsberge. Da ist auch Stau an der Baustelle. Ungefähr 20 Minuten dauert's hier mehr. Die aktuellsten Blitze habt ihr uns durchgegeben. Danke euch. Da steht einer auf der A9 Richtung Berlin am Schkeuditzer Kreuz in der Überfahrt zur A14 Richtung Dresden. Auf der A38 Richtung Leipzig zwischen Leuna und dem Kreuz Rippachtal. Und auf der B87 am Ortsausgang Weißenfels Richtung Zeitz. Wenn ihr noch irgendwas gesehen habt, Staus, Blitzer, einfach kurz hier kostenlos durchklingeln unter der 08000 21 4x0 oder schickt uns eine Nachricht per WhatsApp rum. Wettermäßig, ja, da habt ihr viele Wolken hier in der Sputnikzone. Manchmal regnet es auch und ihr braucht vielleicht auch ein Jäckchen mehr. Jetzt gerade in Köthen am Tierpark sind es nämlich nur 14 Grad. Das gleiche in Halle am Rannischen Platz und in Magdeburg am Alten Markt sind es 13 Grad. Ja, das ganze Wochenende wird eher so ein bisschen grau. Also Regenschirm ist euer Bestie. Und damit ihr trotzdem einen niceen Start ins Wochenende habt, wuppen wir das hier zusammen.
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0: Ja, hello Leute, ey, schönen Freitag euch. Ich sag's euch ehrlich, heute weht hier ein anderes Lüftchen. Ja, alle sind so ein bisschen entspannter, vielleicht sogar ein bisschen freundlicher, gerade auf Arbeit. Und genauso ziehen wir hier den Tag auch gemeinsam durch. Es ist kurz vorm Wochenende und genau diesen Vibe kriegen wir hier auch in der Playlist. Gleich mit Alle Farben und das ist Miles Smith mit Stay.

0: Hello, hello, Leute. Kommt gut rein in Freitag, letzter Tag der Woche. Ja, und ich habe gerade eben auf Insta gecheckt. Bei unserem DFB-11-Team, die haben ja auch eine Insta-Page und die Jungs trainieren komplett crazy. Gut, die müssen aber auch ready sein, weil es geht ja hier in die heiße Phase.
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0: Ja, Sonntag, erstes WM-Spiel für Deutschland gegen Curaçao. Und wir haben euch da draußen mal eben gefragt, wie ist denn eure Stimmung jetzt eigentlich zur WM? Ich meine, gestern ja schon erstes Spiel gewesen. Mexiko gegen Südafrika. Wie sieht es hier in der Sputnik-Zone aus?
2: Meine WM-Stimmung ist bei 9.
3: Ja, na klar.
4: Ja, auf jeden Fall.
5: Also ich muss sagen, ich bin nicht so in WM-Stimmung.
3: Die ist jetzt, ne?
0: Ja, also die ist tatsächlich. Gestern ist sie tatsächlich ja gestartet, aber das ist wirklich hier so ein 50-50-Ding. Um aber vielleicht noch ein bisschen mehr in WM-Stimmung zu kommen, kleine Empfehlung eben von mir, die DFB-Bootcamp-Tour auf YouTube habe ich mir gerade mal reingezogen und das ist wirklich ein Fiebertraum. Es ist ein positiver, aber die Jungs führen da mal so ein bisschen durch ihren Camp-Alltag.
6: Hier ist die Rezeption. Die sprechen anscheinend auch Deutsch.
7: Hallo.
6: Nein, das Englisch. Scheiße. Vom Torschusstraining hat keiner mehr gefilmt.
7: Echt nicht?
6: Super. Gott sei Dank.
7: Wieso nicht? Ich habe nur Tore gemacht.
8: Was war gestern eigentlich mit
6: Angelo? Angelo im Basketball, ne?
7: Der ist ein guter Basketballer.
6: Eigentlich
7: kann gut
6: nicht
7: werfen.
6: Weißt du, manchmal hat man Glück.
0: Also,
6: solange meine Haare nicht geschnitten sind, keine Bilder posten. Dankeschön.
0: Also Leute, die Jungs, die sind auf jeden Fall gut drin, damit wir noch ein bisschen mehr up-to-date sind, was die WM und die neuen Regelungen vor allem angeht. Da gibt es nämlich einiges Neues dieses Jahr. Quatschen wir mal in der nächsten halben Stunde mit unserem Fußballexperten Paul. Und bis dahin gibt's hier Lieblingsmucke bei Sputnik. Das ist für euch Ray.

Hello, happy Friday. Einen schönen letzten Tag der Woche euch gewünscht mit der Sputnik Home Zone. Rutschen wir hier so langsam rein ins Weekend. Jetzt mit Jax Jones, dem Typ, der, glaube ich, wirklich durchgedreht ist. Also wirklich kein Joke. Joggen ist ja schon hart. Er will jetzt aber die größte Challenge ever machen, schreibt er auf Insta. Er will einfach ein zweistündiges DJ-Set auflegen, während er rennt. Also, ich habe da wirklich essentielle Fragen. Du, erstens, warum 2 Stunden joggen? Und zweitens, wie zum Geier legt man denn, während man rennt, mit einem DJ-Pult auf? Ganz viele Fragen. Das Beste finde ich ja, Jax Jones hat genauso einen Bezug zum Joggen wie ich, nämlich fast gar keinen. Er sagt wirklich, das Längste, was er jemals gerannt ist, ist so eine halbe Stunde. Ist eine gute Grundvoraussetzung. Morgen soll das Ganze tatsächlich schon passieren und wir können das sogar live streamen. Er sagt selber, dafür müsst ihr einfach unter seinem neuesten Insta-Post kommentieren und er schickt euch dann die Details rum. Also ich bin sehr, sehr gespannt, ob er rennen und dann auch den Song beim Rennen performt. Das ist Jax Jones, Never Be Lonely.

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0: Leonie, don't worry mit unserem Tagesmotto heute zum Freitag. Wir machen uns einfach mal nicht so eine große Platte. Jetzt um 14.30 Uhr gucken wir einfach mal kurz auf den Straßen vorbei, was da abgeht. Macht auf jeden Fall schön vorsichtig. Da gibt's gerade eine neue Meldung auf der A2 Richtung Berlin zwischen Allerengersleben und Eilsleben. Ist noch Stau an der Baustelle. Ungefähr Viertelstunde braucht er hier länger. Auch so ähnlich länger braucht er auf der A9 Richtung München zwischen Niemeck und Kleinmarzehns. Auch hier 2 Kilometer Stau. Auf der A72 Hof Leipzig zwischen Röther und dem Kreuz Leipzig. Da ist noch in beiden Richtungen Stau wegen dem Unfall. Und auf der B1 Richtung Gentin zwischen Magdeburg und Heyroodsberge. Auch hier Stau an der Baustelle. Ungefähr 20 Minuten dauert's da länger. Die aktuellsten einmal einer auf der A9 Richtung Berlin am Schkeuditzer Kreuz in der Überfahrt zur A14 Richtung Dresden. A38 Richtung Leipzig zwischen Leuna und dem Kreuz Rippachtal und in Mosigkau in der Libbesdorfer Straße stadtauswärts. Auch da kann es geblitzt werden. Wenn ihr noch Staus, Blitzer gesehen habt, dann ruft ihr einfach kurz kostenlos an unter der 08000 21 4 mal die 0 oder schickt uns eine Nachricht per WhatsApp rum. Wetter ist heute wirklich so ein typisches Homeoffice-Wetter. Es kann immer wieder regnen, wenn ihr aber auch nicht im Homeoffice bleiben könnt, ja, dann preparen wir uns jetzt einfach mit Regenschirm. Und ganz wichtig, immer, das mache ich wirklich fast nie, eine Jacke mit Kapuze. Das ist essentiell, weil das ist so für die Katze, wenn du dir extra noch eine Lederjacke anziehst und dann hat das der Mist hier keine Kapuze. Hatte ich vorhin erst. Also schön preparen, es kann immer wieder nass werden. Dazu jetzt gerade in Magdeburg am Unicampus 16 Grad. Das gleiche in Halle in der Heide und in Jena am Botanischen Garten sind es schon 17 Grad. Das Wochenende, das bleibt meistens so. Es ist eher nass und grau bei um die 22 Grad. Aber Leute, wenn ich mir so die DFB 11 angucke, jetzt zur WM, da wird mir wieder ganz warm ums Herz, ne?
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0: Ja, Leute, ich glaube, ich habe wirklich einen Crush auf ungefähr 70% der DFB-Mannschaft. Also, wenn ich hier im Büro zum Freitag wirklich mir das gerade so angucke, vielleicht ist euch ja auch gerade ein bisschen langweilig, dann klickt euch da mal aufs Insta-Profil der Jungs. Die heißen da DFB-Team. Da werden die Gewichte gestemmt, die Faszienrolle wird da geschwungen. Es ist wirklich ein bisschen besser als Netflix, sage ich euch ehrlich. Abgesehen davon quatschen wir gleich mal wirklich über ein paar wichtige Dinge zur WM26, über ein paar Neuerungen mit Fußballexperte Paul. Der kommt hier gleich rein und wir machen uns zusammen ready. 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

0: Ja, heute geht's los, Leute. Anpfiff, die WM startet und es gibt halt nur ein Problem. Ich habe keine Ahnung von Fußball.
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0: Damit wir up-to-date sind und prepared für die WM26, habe ich hier unseren Sputnik-Fußball-Experten Paul aus dem Team. Du hast die wichtigsten Regeln nochmal ausgecheckt, weil dieses Jahr ändert sich einiges, ne?
2: Ja, genau, richtig. Aber bevor wir auf die Regeln gucken, würde ich sagen, wir machen kurz einen Schritt zurück, schauen wir auf den Modus, ja? Weil der ändert sich dieses Jahr auch. Sonst waren es immer 32 Nationen, die dabei waren. Jetzt sind es 48, ne? Wow. Also wir haben mehr Gruppen, mehr Spiele, mehr Spannung irgendwie, sage ich mal. Und apropos spannend, der VAR, also dieser Videoschiedsrichter, der da vor dem Monitor sitzt, der soll auch mehr Rechte bekommen und eben öfter eingreifen können. Zum Beispiel bei offensichtlich falschen Eckbällen. Also wenn der sozusagen am Bildschirm sieht, ah, das war ganz klar falsch, wie der Schiedsrichter das auf dem Platz entschieden hat, kann er dem über Funk mitgeben, nee, machen wir anders, wir machen Abstoß draus. Und was er auch ändern kann, falsche gelb-rote Karten. Bisher waren es immer nur die glattroten Karten, grobes Foulspiel, Beleidigung oder sowas. Da durfte er eingreifen. Jetzt wird auch gesagt, auch bei einer gelb-roten Karte, weil die natürlich auch spielentscheidend sein kann, kann der mitmachen.
0: Okay, geil. Und dann habe ich noch irgendwie einen Begriff neu gelernt, Zeitspiel. Ich habe ehrlich gesagt keine Ahnung, was es ist, aber da ändert sich auch was.
2: Ja, genau. Es wird einfach darauf geachtet, dass die Spieler sich nicht mehr ganz so viel Zeit lassen. Das haben die immer gemacht, bei Einwürfen, bei Auswechslungen, haben die ewig getrödelt.
0: Ja.
2: Das soll ein bisschen mehr unterbunden werden. Letztes Jahr, da wurde schon eingeführt, dass der Torwart den Ball maximal 8 Sekunden in der Hand halten darf. Da hat dann der Schiedsrichter irgendwann runtergezählt mit der Hand, so von 5 auf 0.
0: Ja.
2: Und das wird jetzt auch ausgeweitet auf Einwürfe und Abstöße. Also, wenn der Schiri sagt, okay, das dauert mir zu lange, dann zählt er am Ende runter von 5 auf 0.
0: Ja.
2: Und wenn dann immer noch der Ball nicht im Spiel ist, bekommt einfach die gegnerische Mannschaft

0: Hello, hello. Am Freitag einen tollen Start ins Wochenende wünsche ich euch. Und noch besser wird eure Laune doch, wenn ihr wisst, was am 1. Juli-Wochenende geht.
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0: 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Ich habe für euch Snacks und Drinks organisiert, sodass wir wirklich erst uns schön vollfuttern können und dann Nina Chuba hautnah sehen können. Jetzt einfach schon mal einen Wecker stellen im Handy, vielleicht für 16 Uhr. Denn heute, dann hört ihr den Aufruf und ruft hier ganz schnell durch, damit wir zusammen das VIP-Quiz zocken können. 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Juli. Richtig rund und klingt so hier.
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0: Das wird so eine krasse Stimmung, Leute. Nummer einfach jetzt schon mal für euch ganz langsam. 08021, viermal die Null. Ich bin absolut bereit für 16 Uhr und freue mich auf euch, wenn wir uns zusammen am 3.7. sehen. So rum.

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0: Sputnik hier. Am Freitag 15.01 Uhr haben wir es. Wir machen kurz ein kleines News-Update.
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2: In Thüringen soll es ab dem kommenden Sommer ein drittes kostenloses Kindergartenjahr geben. Eine entsprechende Einigung wurde im Bildungsausschuss erzielt und soll noch vor der Sommerpause vom Landtag beschlossen werden. Bereits jetzt sind in Thüringen das letzte und das vorletzte Kita-Jahr gebührenfrei. Die oppositionelle Linke hatte trotz der angespannten Haushaltslage auf eine Ausweitung gepocht und konnte das jetzt durchsetzen. Die USA wollen künftig offenbar deutlich weniger Flugzeuge und Kriegsschiffe für NATO-Einsätze in Europa bereitstellen. Das berichtet die New York Times und beruft sich dabei auf zwei nicht näher genannte Insider. Demnach soll die Zahl der Militärgeräte um ein Drittel reduziert werden. Unter anderem sei geplant, nur noch 100 statt 150 US-Kampfflugzeuge in Europa zu belassen. Zudem sollen alle Tankflugzeuge abgezogen und ein mit Raketen bestücktes U-Boot an einen anderen Standort verlegt werden. Nach den tödlichen Schüssen in der sächsischen Kleinstadt Strehla hat die Staatsanwaltschaft Dresden Haftbefehl gegen drei Beschuldigte beantragt. Wie die Behörde mitteilte, wird gegen einen 41-Jährigen wegen des Verdachts des Totschlags ermittelt. Zudem werde gegen zwei weitere Männer wegen Beihilfe und versuchter Strafvereitelung ermittelt. Die Staatsanwaltschaft wirft dem 41-Jährigen vor, gestern Abend einen 42-jährigen Mann vor dessen Wohnhaus in Strehla erschossen zu haben. Das Opfer starb noch am Tatort. Die Beschuldigten werden heute einem Haftrichter vorgeführt.
0: Danke dir fürs Update.
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0: Wie läuft's gerade auf den Straßen zum Freitag? Jetzt um 15.03 Uhr. Da habt ihr ein bisschen Stau auf der A2 Richtung Berlin zwischen Allerengersleben und Alsleben an der Baustelle. Das gleiche auf der A9 Richtung Berlin zwischen Großkugel und dem Schkeuditzer Kreuz. Da ist die rechte Spur gerade noch durch zwei kaputte Lkw dicht. Die A9 Richtung München ist zwischen Niemeck und Kleimer-Zehns gerade noch mit Stau versehen. Da gibt's 2 Kilometer und ihr braucht ungefähr eine Viertelstunde länger. Und die A72 Leipzig-Hof ist zwischen Zwenkau und Röther nach einem Unfall in der Baustelle gerade gesperrt. Die aktuellsten Blitzer, da checkt er einmal auf der A9 ein ab Richtung Berlin am Schkeuditzer Kreuz in der Überfahrt zur A14 Richtung Dresden. In Halle auf der Magistrale Höhe Feuerwache stadtauswärts und in Leipzig in der Torgauer Straße Richtung Taucher. Wenn ihr noch irgendwas gesehen habt, Staus, Blitzer, einfach kurz hier durchklingeln, kostenlos unter der 08000 21 4x0 oder schickt uns eine Nachricht per WhatsApp rum. So, quatsch mal kurz übers Wetter. Da habe ich letztens wirklich den schönsten Regenschirm meines ganzen Lebens gesehen, Leute. Klingt halt wirklich gar nicht mal so geil, weil der war einfach nur durchsichtig mit so einem schwarzen Rand unten. Aber das sah richtig stylisch aus, richtig edel. Also vielleicht ist das ja ein kleiner Hack, um den Regen ein bisschen mehr lieben zu lernen. Temperaturen dazu jetzt gerade in Magdeburg am Dom 16 Grad, Halle an der Peisnitz auch und in Genthin am Elbe-Havel-Kanal sind es 15 Grad. Ja, heute kann es auf jeden Fall viel regnen und am Wochenende kann es auch immer wieder nass werden. Aber wir haben trotzdem für euch und euer Wochenende den perfekten Plan jetzt schon.
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0: Und damit Tachchen zum Freitag. Ja, damit euer Wochenende ein richtiger Knaller wird, habe ich für euch gleich in knapp 10 Minuten die besten Events hier in der Sputnik-Zone. Vor allem schicke ich euch gleich auf die SSB-Tour in Mosigkau for free. Da kriegt ihr richtig geil Festival-Feeling. Also einfach dranbleiben und gleich anrufen.

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0: Euer Freitag steht mit der Sputnik Home Zone. Wir sliden hier zusammen weiter ans Wochenende mit Lieblingsmucke und vor allem den besten Events, die ihr in der Sputnik Zone nicht verpassen dürft.
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0: Ja, heute geht's in Leipzig nämlich richtig rund für alle, die noch nach einer Ausbildung oder einem dualen Studium suchen. Die lange Nacht der Ausbildungen geht hier an den Start, 16 bis 0 Uhr heute. Über 100 Unternehmen sind damit dabei und ihr könnt sogar kostenlos hingehen. Ich habe auch gerade mal gecheckt. Ihr könnt euch jetzt noch auf leipzig.de anmelden. Morgen feiern wir dann zusammen in Halle mit Mucke, wo wir wahrscheinlich keine Stimme mehr am nächsten Tag haben. Können wir nämlich laut mitkrönen zu 90er und 2000er Mucke bei der Weekend Vibes Party in der Tanzbar Palette. Das geilste der Eintritt ist einfach nur 5 Euro, mega. Aber wir haben jetzt noch ein Event für euch, Last Minute. 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

Na, Hallihallöchen, am letzten Tag der Woche, eure Sputnik-Homezone ist hier. Mit mir, Franzi, vielleicht macht das ja auch wie ich. Ich habe gerade so ein kleines Müdigkeitstief, muss ich ehrlich sagen. Dann gibt's hier aber einfach gleich noch ein extra Käffchen, auch Lifehack von mir in der Drogerie, so ein Billo-Milchaufschäumergerät kaufen und dann einfach noch Sirup reinknallen, das ist es einfach. Da geht's euch direkt ein bisschen besser. Also, vielleicht ist es ja ein nicer Tipp. Wir gehen jetzt hier auf jeden Fall weiter rein in euren Freitagnachmittag mit Calvin Harris und Sam Smith. Dieser Banger wird euch auf jeden Fall auch ein bisschen wacher machen. Desire.

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0: Da Justin, Justin Bieber mit The Kid LAROI hier bei Sputnik in der Homezone. 15.29 Uhr. Leute, damit ihr natürlich Bescheid wisst, was hier auf den Straßen abgeht, gucken wir mal kurz vorbei zusammen. Und da gibt's gerade eine aktuelle Meldung auf der A2 Richtung Berlin zwischen Allerengersleben und Alsleben. Kommt da nicht so gut durch, gibt's ordentlich Stau an der Baustelle. Auf der A9 Richtung Berlin zwischen Großkugel und dem Schkeuditzer Kreuz. Hier ist auch die rechte Spur gerade durch zwei kaputte LKW dicht. Die A9 Richtung München zwischen Niemeck und Kleinmarzehns. Auch hier ein bisschen Stau angesagt, 2 Kilometer. A72 Richtung Hof, da ist zwischen Zwenkau und Röther nach einem Unfall in der Baustelle die Straße dicht. Und die B1 Richtung Genthin zwischen Magdeburg und der Herodsberge. Da gibt's auch noch Stau an der Baustelle, eine halbe Stunde dauert es ungefähr länger. Die aktuellsten Blitzer, einer steht in Halle auf der Magistrale in Höhe der Feuerwache stadtauswärts, in Leipzig auf der Torgauer Straße Richtung Taucha, in Mosigkau in der Libbesdorfer Straße stadtauswärts und in Weißenfels in der Zeitzer Straße auch stadtauswärts. Wenn ihr noch irgendwas gesehen habt, Staus, Blitzer, dann einfach kurz kostenlos durchklingeln unter der 08000 21 4 mal die 0 oder noch einfacher schickt ihr uns gerne eine Nachricht per WhatsApp rum. Ja, wenn ihr heute so ein bisschen Barhopping zum Freitag eigentlich vorhattet, dann guckt mal, dass ihr zumindest die Regenjacke übers tolle Outfit zieht oder irgendwie einen Regenschirm dabei habt. Es kann wirklich immer wieder regnen, auch jetzt schon. Dazu gerade Temperaturen in Magdeburg an der Grünen Zitadelle 16 Grad, in Halle am Marktplatz auch 16 und in Chemnitz an der Burg Rabenstein 14 Grad. Morgen wird es relativ ähnlich, auch immer wieder ein paar Regenschauer angesagt und nur manchmal kommt da so ein bisschen Sonne durch.
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0: Du, aber damit wir trotzdem unsere Laune jetzt richtig nach oben boosten zum Freitag. Ich meine, Wochenende steht an. Denkt nochmal kurz nach, was habt ihr vielleicht Cooles geplant? Und wenn es einfach nur Chillo-Millo ist und eine geile Netflix-Serie binge-watchen, auch das kann einem wirklich, finde ich, ein tolles Wochenende bescheren. Und on top liefern wir natürlich hier eine nice Playlist drauf. Two Colors kriegt ihr gleich mit Mad World. Und das ist für euch You Not Us mit Diamonds.
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0: WM-Zeit ist natürlich auch Public Viewing-Zeit und wir haben für euch die besten Spots.
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0: Ja, Tachchen, Leute, hier die Sputnik Homezone und Sonntag ist es soweit. Deutschland spielt gegen Curaçao und ich mache mich zum ersten Mal zum Public Viewing so richtig auf. Ich weiß, ein bisschen shame on me, aber ich wollte vor allem einfach mal wissen, wie ist denn hier gerade so die Fußballstimmung und vor allem, wie guckt ihr da draußen die WM 26?
3: Wir haben Sonntag zum ersten Spiel. Auf jeden Fall, ja.
4: Public Viewing, draußen irgendwo mit Freunden, bisschen Bier trinken, Wurst essen.
5: Ja, beides möglich, wahrscheinlich hauptsächlich zu Hause.
3: Ich gehe mit meinen Eltern und einer Freundin und ich habe so noch ein Deutschland-Trikot von 2008 von meiner Mama. Das ziehe ich einfach an.
0: Oh ey, guck mal, Outfit steht auf jeden Fall schon mal. Und ich habe auch mal ein kleines bisschen recherchiert, damit ihr wirklich die besten Spots hier in der Sputnik-Zone abgecheckt habt, wo am besten Public Viewing geht. Hier in Sachsen-Anhalt, da könnt ihr es euch auf jeden Fall in Magdeburg in der Festung Mark gemütlich machen. In Halle, da gibt es im Volkspark eine richtig große WM-Session. Und auch der Waldkater bietet euch for free eine Natur-Public-Viewing-Experience. Also ihr sitzt wirklich im Wald. In Sachsen könnt ihr dann im Felsenkeller in Leipzig die deutsche Mannschaft anfeuern oder in Chemnitz am Schlossberg vorbeischauen. Und natürlich dürfen wir auch Thüringen nicht vergessen. In Erfurt, da könnt ihr beim Petersberg auf der Terrasse bei hoffentlich gutem Wetter das erste Spiel schauen oder ihr schaut dann in Gera beim Puschkinplatz vorbei. So rum. Also, wenn da für euch nichts dabei ist, dann weiß ich auch nicht. WM kann auf jeden Fall losgehen und Sonntag bin ich richtig ready, Deutschland gegen Curaçao anzufeuern. Lost Frequencies für euch, hier bei Sputnik.

Was eine Stimmpower. Hier bei Sputnik in der Homezone. Franzi für euch am Start. Und das war David Guetta zusammen mit Teddy Swims und Tones and I. Und David Guetta, ey, ich glaube, der muss sich jetzt heute erstmal wieder ein bisschen erholen. Der hatte ja gestern in Frankreich eine so dermaßen heftige Show mit wirklich riesigen XXL-Bildschirmen und Akrobaten in der Luft. Also sind da wirklich komplett rumgetänzelt und die Leute waren einfach nur alle geschockt. Also guckt mal auf Instagram bei David Guetta vorbei, weil es haben ganz, ganz viele Leute ihn natürlich auch verlinkt und er hat alle Stories da gerepostet. Super wild und danach war er trotzdem ganz happy, wieder bei seiner Family zu sein. Ist ja auch relativ fresh Papa geworden. Sehr, sehr cute. Und ja, wir segeln jetzt hier, würde ich sagen, weiter rein ins Fastwochenende. Wir haben einen neuen Partybanger für euch am Stissel. Und zwar Oliver Heldens mit Lady. Kommt gut rein in Freitag. Lady.

0: für einen Auftakt. 8 Minuten und 33 Sekunden hat es gedauert. 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

0: Cutie, Alex Warren, richtig cooler Typ mit einer krassen Stimme. Hier ist Sputnik, die Homezone an eurem Freitag. 16 Uhr haben wir's. Wir gucken mal kurz bei den News vorbei.
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2: Die Bundesländer haben sich dafür ausgesprochen, den Paragraphen zur Politikerbeleidigung einzuschränken. Der Bundesrat stimmte einem entsprechenden Antrag von Sachsen und Baden-Württemberg mehrheitlich zu. Die Strafbarkeit soll künftig nur noch für kommunale Amts- und Mandatsträger gelten. Sachsens Justizministerin Konstanze Geiert von der CDU sagte, Spitzenpolitiker müssten eine harte Auseinandersetzung aushalten. Kommunalpolitiker verdienten hingegen einen besonderen Schutz vor Hass und Hetze. Die USA wollen künftig offenbar deutlich weniger Flugzeuge und Kriegsschiffe für NATO-Einsätze in Europa bereitstellen. Das berichtet die New York Times und beruft sich dabei auf zwei nicht näher genannte Insider. Demnach soll die Zahl der Militärgeräte um ein Drittel reduziert werden. Unter anderem sei geplant, nur noch 100 statt 150 US-Kampfflugzeuge in Europa zu belassen. Nach den tödlichen Schüssen in der sächsischen Kleinstadt Strehla hat die Staatsanwaltschaft Dresden Haftbefehl gegen drei Beschuldigte beantragt. Wie die Behörde mitteilte, wird gegen einen 41-Jährigen wegen des Verdachts des Totschlags ermittelt. Zudem werde gegen zwei weitere Männer wegen Beihilfe und versuchter Strafvereitelung ermittelt. Die Staatsanwaltschaft wirft dem 41-Jährigen vor, gestern Abend einen 42-jährigen Mann vor dessen Wohnhaus in Strehla erschossen zu haben.
0: Danke dir fürs Update.
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0: So, wie kommt da gerade auf den Straßen durch hier in der Sputnikzone jetzt zum Freitag? 16.01 Uhr haben wir's. Da gibt's eine aktuelle Meldung auf der A2 Richtung Berlin zwischen Allerengersleben und Eilsleben. Bisschen Stau an der Baustelle, 10 Minuten braucht er länger. Auf der A9 Richtung München zwischen Niemeck und Kleinmarzehns auch hier 2 Kilometer Stau. Die A72 Richtung Hof ist gerade zwischen Zwenkau und Röther nach einem Unfall in der Baustelle dicht. Und die B1 Richtung Gentin zwischen Magdeburg und Heyrutsberge. Da gibt's auch wieder Stau an der Baustelle, ungefähr eine Dreiviertelstunde braucht er länger. Also haltet gut durch. Der aktuellsten Blitzer hier ein bisschen vorsichtiger machen auf der A9 Richtung Berlin am Schkeuditzer Kreuz in der Überfahrt zur A14 Richtung Dresden. In Halle auf der Magistrale Höhe Feuerwache, da gibt es einen Blitzer stadtauswärts. Und in Leipzig in der Torgauer Straße Richtung Taucher. Ja, wenn ihr noch irgendwas gesehen habt, Staus, Blitzer, einfach kurz hier durchklingeln, kostenlos unter der 08000 21 4x die 0. Oder ihr macht es euch ganz einfach und schickt uns eine WhatsApp rum. Ja, beim Wetter vielleicht nochmal ganz kurz einen Mini-Abstecher im Supermarkt machen, weil wenn ihr auch einen Regenschirm mal wieder verloren habt, wie ich habe wirklich manchmal das Gefühl, es gibt so ein Bermuda-Dreieck für Regenschirme. Die kommen bei mir immer weg. Also wenn ihr noch einen braucht, dann kauft ihr vielleicht noch einen neuen. Regnet auf jeden Fall heute immer wieder, ihr braucht ihn also. In Magdeburg dazu gerade am Opernhaus 16 Grad, in Halle am Roten Turm 17 und in Wittenberg am Marktplatz sind es 15 Grad. Ja, morgen relativ ähnlich, generell das Wochenende wird so ein bisschen grauer, regnerischer, aber wir haben ja einen guten Plan. Denn in 3 Wochen wird nicht nur wahrscheinlich das Wetter deutlich besser, sondern wir gehen auf ein richtig heftiges Event zusammen.
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0: Ja Leute, ey, wir gehen auf so ein krasses Event. In 3 Wochen zusammen geht's zu Nina Juba. Am 3.7. in Dresden. Ihr kommt da for free hin und das Allerbeste ist, wir sind auch noch in der VIP-Lounge. Wir haben Snacks und Drinks for free für euch. Alles, was ihr dafür macht, ist jetzt anrufen. Die Nummer ganz langsam für euch 08021 4x die 0. Wir zocken gleich unser VIP-Quiz wieder und mit ein bisschen Glück seid ihr dann bald schon dabei am 3.7. in Dresden.
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0: So Leute, mal bitte ganz kurz einen Kalender aufmachen und dann guckt da mal eben kurz rein. 3.7. Steht da irgendwas drin? Weil wenn, dann jetzt einfach gleich rausstreichen. Wir haben da doch was vor.
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0: Ja, ich nehme euch mit zum ausverkauften Nina Chuba Konzert am 3.7. in Dresden. Und Leute, wir können uns wirklich wie echte VIPs fühlen, denn für uns geht's in die VIP-Lounge mit Snacks und Drinks. Und eine Person hat hier ganz schnell angerufen fürs VIP-Quiz, und zwar Franzi aus Langenleuba. Hallöchen!
3: Ja, hallo.
0: Hallöle.
3: Schön, dass es geklappt hat schon mal, dass ich durchgekommen bin.
0: Ich freue mich ganz doll, dass du mit dabei bist. Ich will ja jetzt dein VIP-Wissen checken. Kurze Frage erstmal, bist du bereit?
3: Oh Gott, ja, aber total nervös, aber wahrscheinlich wie alle anderen die letzten Tage, weil man ja nicht weiß, was kommt.
0: Völlig normal, so ein Quiz ist ja auch wirklich immer ein bisschen aufregend, aber ich glaube an dich, du packst das. Und du hast heute auch zwei Auswahlmöglichkeiten, also einfach, würde ich sagen, jetzt auf die Frage achten und dann kriegen wir das schon hin, ja?
3: Okay,
0: das hier ist deine Frage. Welcher VIP spricht hier sehr sachlich über Geld?
4: Geld kommt und Geld geht. Geld ist Liquidität, darauf trinke ich ein.
0: Du hast ab jetzt zwei Möglichkeiten. A, Desiree Nick, oder ist es Claudia Obert, und deine Zeit startet jetzt.
3: Das ist Claudia Obert.
0: Das ging ja richtig schnell. Du bist dir ganz sicher?
3: Ich hoffe jetzt, ist das richtig. Ja, ich hoffe. Ja, also... Sollte ich jetzt sagen. Ich hoffe.
0: Okay, ich prüfe das einmal kurz nach. Du, liebe Franzi, das ist richtig.
3: Es ist
0: Claudia Obert, die hier sehr sachlich über Geld redet. Ich meine, ihr Partyspruch ist ja immer, life is a party queen. Ja, also einfach, die Frau hat es auf jeden Fall drauf. Und genauso wie Nina Chuba, mit der Frau machen wir auf jeden Fall Party. Du bist mit dabei am 3.7.
3: Oh, super, ich freue mich ganz, ganz riesig. Super, klasse.
0: Mega, also jetzt schon mal eintragen in den Kalender. Und Leute, damit euer Kalender auch hier schön voll ist am 3.7., macht da einfach morgen direkt wieder mit. Neue Chance, nicht morgen, am Montag natürlich, 16 Uhr. Machen wir ein neues VIP-Quiz. Und ihr achtet wieder auf den Aufruf und klingelt hier kurz durch. Ich freue mich auf euch. Jetzt natürlich so ein bisschen einstimmen. Nina Chuba, Mangos mit Chili. Auch das, Franzi, werden wir live hören, ne? Bist du bereit?
3: Oh ja, super, ich freue mich. Danke.

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0: Ja, hello am Freitag. Ey, schönes Fastwochenende euch mit der Sputnik Homezone. Hier mit Franzi aus Langenleuba gerade wirklich komplett das Wochenende abgefeiert, weil bei dir kann es nur geil werden. Du hast ja gerade vor ein paar Minuten hier Free Ticks für den VIP-Bereich bei Nina Chuba am 3.7. abgeräumt. Richtig geil. Nächste Chance für euch, Montag 16 Uhr. Und Franzi, du bist hier gerade auch noch am Telefon dran, weil nicht nur das wird richtig ein geiles Highlight. Du bist auch schon dieses Wochenende bereit für die WM26. Ja, kurze Frage direkt mal, was sagst du denn, wie unsere deutschen Jungs hier abschneiden werden?
1: Ah, es wird schwer, denke ich, für Deutschland. Aber ich denke, wenn wir alle auch ein bisschen dran glauben, dann können wir das vielleicht dieses Jahr schaffen, wenn wir, ja, ich denke mal, man darf sich negativ sehen. Man darf nicht sehen, es könnte schwer werden, sondern einfach auch sagen, das schaffen wir.
0: Ey, das schaffen wir. Geile Einstellung. Franzi, ich feiere das. Ich freue mich vor allem, dass wir uns sehen beim Nina Chuba Konzert. Und natürlich sind die Daumen gedrückt für unsere deutsche Nationalelf. Sonntag ist es soweit gegen Curaçao. Und wir stimmen uns jetzt hier ein bisschen in die Good Vibes ein. Das ist Somber.

Eure Sputnik Homezone ist hier zum Freitag. Wir haben es 16.29 Uhr. Wenn ihr gerade noch ein bisschen mit dem Auto hier rumcruist und vielleicht noch den nächsten Termin habt, dann guckt mal eben auf die Straßen, was da abgeht und wie ihr da gerade durchkommt. Aktuell nämlich noch ein bisschen Stau auf der A2 Richtung Berlin zwischen Alleringer'sleben und Alsleben. Da kommt er nicht ganz so gut durch an der Baustelle. Vorsicht auch auf der A38 Richtung Leipzig zwischen Roßla und Sangerhausen West. Da liegt noch eine Metallplatte auf der Straße rum. A9 Richtung München zwischen Niemeck und Kleinmarzenz. Hier sind es noch 2 Kilometer Stau. Die A72 Richtung Hof ist außerdem zwischen Zwenkau und Röther nicht mehr gesperrt. Kommt er jetzt also wieder durch. Mega nice. Und auf der B1 Richtung Genthin zwischen Magdeburg und Heyroodsberge. Da ist gerade Stau an der Baustelle. Ungefähr 20 Minuten dauert es da länger. Die aktuellsten Blitzer, ihr habt uns welche durchgegeben. Danke euch. Auf der A9 Richtung Berlin am Schkeuditzer Kreuz in der Überfahrt zur A14 Richtung Dresden hat er Michael eingesehen und in Halle auf der Magistrale Höhe Feuerwache statt auswärts steht einer. In Leipzig in der Torgauer Straße Richtung Taucher. In Merseburg in der Sixtisstraße in beiden Richtungen und in Weißenfels in der Zeitzer Straße statt auswärts. Wenn ihr noch irgendwas gecheckt habt, vielleicht einen Stau oder einen Blitzer, meldet euch hier einfach kurz kostenlos rein unter der 08021 viermal die 0 oder noch einfacher, schickt uns eine Nachricht per WhatsApp rum. Wetter ist heute wirklich ein bisschen stürmisch, also ein bisschen muckt das hier auf. Wir haben immer wieder Regen, wir haben auch einige Wolken und Sonne ist heute eher zurückhaltend. Dazu auch ein bisschen kühler, jetzt gerade in Magdeburg an der Sternbrücke 16 Grad, in Halle am Hallmarkt auch 16 und in Weimar an der Bauhaus-Uni sind es 15 Grad. Das bleibt jetzt auch erstmal noch die nächsten Tage so, auch am Wochenende. Da ist vielleicht irgendwie nice, wenn ihr euch drin irgendwas Schönes vornehmt, ein paar Kerzen anzündet. Da werden es um die 22 Grad morgen und natürlich haben wir on top auch noch richtig geile Mucke für euch. Ja, Mensch, Freitag, letzter Tag und wir kriegen den Rest hier noch easy weggepusht. Egal, was bei euch auf der To-Do-Liste noch draufsteht. Vielleicht macht ihr auch gerade schon ein paar Pläne fürs Wochenende mit euren Freunden. Dazu sind wir natürlich immer mit am Start mit eurer geilen Playlist hier bei Sputnik. Robin Schulz gibt's gleich mit Embers und Wister MC. Jetzt, das gibt ja so ein kleines bisschen Urlaubsvibes at the party. 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

0: Hey ho, am Freitag, ey, letzter Tag der Woche und vor allem nur noch heute und morgen, dann wird wieder gekickt.
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0: Ja Leute, heute ist der Kickoff für ein maximales Fußballwochenende. Die WM 2026 ist in vollem Gange, vor allem seit gestern. Mexiko hat gegen Südafrika absolut klar gewonnen und Sonntag sind ja auch unsere deutschen Jungs dran, einfach schon übermorgen. Das ist eigentlich alles tipptopp, ich bin ganz happy damit. Jetzt gibt's nur ein kleines Problem immer noch. Ich will zum Public Viewing am Sonntag gehen und ich habe immer noch keinen Schimmer von Fußball. Deswegen ist aber ein Teammember hier am Start und zwar Tobi von Sputnik Tag und Wach.
2: Hallöchen.
0: Heute mit einer neuen Fußballfrage in unserem WM-Bootcamp.
2: Ja, ich weiß nicht, wie fandst du jetzt die letzten Tage? Fühlst du dich ein bisschen mehr vorbereitet oder hast du immer noch viele Fragezeichen im Kopf?
0: Also, es sind ein paar weniger Fragezeichen, aber ich bin mir ehrlich gesagt nicht sicher, ob ich mir auch alles so gemerkt habe. Ich glaube, ich muss das auch nochmal anwenden, die Begriffe. Aber es gibt heute einen neuen Begriff und vielleicht ist das ja was, wo ich wirklich sage, krass, da checke ich dann alles.
2: Ich glaube, weil ich habe so ein bisschen geguckt, weil du meinst, du bist beim Public Viewing, was da so auch fallen könnte, begriffstechnisch. Aha. Und zwar ist ein Begriff, den viele benutzen, gerne das sogenannte Tiki-Taka. Weißt du, was Tiki-Taka bedeuten könnte?
0: Ja, du verarschst mich, das ist doch von irgendeinem Tanz oder so.
2: Nein. Also, nein.
0: Tiki-Taka. Ist das nicht aus dem Song von Shakira? Waka Waka Tiki-Taka.
2: Waka Waka Tiki-Taka. Wer kennt ihn nicht?
0: Ja, klar, das ist so.
2: Nein,
0: okay,
2: nein, das
0: Tiki-Taka.
2: Hat nichts mit Tanzen zu tun.
0: Oh, aber ich war, vielleicht klingelt da gerade was in meinem Kopf. Ich glaube, es ist ein Spielzug.
2: Oh.
0: Ist es? Okay. Und ich glaube, man macht einen schnellen Beinwechsel. Man macht was mit dem. Da ist der Ball. Und dann gibt es einen schnellen Beinwechsel und dann wird der. Da wird irgendwas schnell getrickst.
2: Was meinst du eigentlich mit Beinwechsel?
0: Keine Ahnung.
2: So. Also ich finde, mit Spielzug bist du schon sehr nah dran gewesen. Soll ich es
0: okay.
2: mal verraten?
0: Ja.
2: Also Tiki-Taka ist tatsächlich ein Fußballspielstil. Also würde ich mit Spielzug bist du nah dran gewesen. Bei dem eine Mannschaft den Ball durch viele kurze, schnelle Pässe in die eigenen Reihen spielt sozusagen und in den eigenen Reihen hält. Das kommt tatsächlich vom spanischen Team.
0: Ja.
2: Das ist so abgeleitet worden. Also die Spieler passen sich den Ball halt ständig zu und die anderen laufen halt hinterher. Das ist so die Spielart.
0: Okay. Nee, hätte ich doch. Jetzt ergibt es total Sinn. Also Tiki-Taka, glaube ich, ist ein Begriff, den kann ich mir auch easy merken, der ist schnell gesagt. Ich werde das am Sonntag jetzt einfach ganz oft sagen und damit die Leute auch denken, oh, die Frau hat richtig Ahnung. So, also Sonntag in Deutschland.
2: Ich würde mir wünschen, dass du es egal in welcher Situation sagst.
0: Ja, Deutschland spielt gegen Curaçao. Ich bin sehr happy und natürlich machen wir uns hier heute komplett ready für die WM 2026.
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0: Hartmann. Hier bei Sputnik, eure Homezone läuft und wir schicken euch zusammen ins Wochenende. Was geht bei euch hier in der Community? Marie aus Stendal, du bist gerade mit am Start. Was hast du denn am Wochenende vor? Gibt es irgendein Highlight?
1: Ja, also wir fahren tatsächlich nach Görlitz zum Familientreffen.
0: Oh, cool. Ist Familientreffen gut oder heißt das auch immer so ein bisschen stressy?
1: Naja, teils, teils. Aber eigentlich ist es ganz schön, wenn man die ja nicht alle so oft sieht.
0: Ja, das stimmt, das stimmt. Also ihr seht euch wahrscheinlich nur alle paar Wochen oder so, ne?
1: Wenn überhaupt, ja.
0: Und gibt's irgendwas Nices zu essen? Weißt du schon?
1: Das weiß ich leider nicht, weil wir kommen recht spät. Wir sind die Letzten im Bunde. Aber ich hoffe, es wurde vorher gegrillt, dass was übrig bleibt.
0: Och, na perfekt. Reste essen kann auch sehr gut sein.
1: Ja, das stimmt.
0: Na Mensch, dann lasst euch auf jeden Fall schmecken, liebe Marie. Und wir ziehen hier natürlich weiter durch an eurem Freitag. Ey, wir gehen jetzt zusammen rein in so ein bisschen Partystimmung. Das ist Felix hier und Pride bei Sputnik in der Homezone.

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0: Polly Humberstone, so eine schöne Stimme hat diese Frau, ey. To Love Somebody hier in der Sputnik Homezone. Wir haben es 17 Uhr, damit ihr up to date seid, kurz vorm Wochenende. Mach mal kurz einen Newscheck.
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2: Die Justizminister der Länder haben sich dafür ausgesprochen, den Paragraphen zur Politikerbeleidigung einzuschränken. Sie stimmten einem entsprechenden Antrag von Sachsen und Baden-Württemberg mehrheitlich zu. Die Strafbarkeit soll künftig nur noch für kommunale Amts- und Mandatsträger gelten. Sachsens Justizministerin Konstanze Geiert von der CDU sagte, Spitzenpolitiker müssten eine harte Auseinandersetzung aushalten. Kommunalpolitiker verdienten hingegen einen besonderen Schutz vor Hass und Hetze. Die USA wollen künftig offenbar deutlich weniger Flugzeuge und Kriegsschiffe für NATO-Einsätze in Europa bereitstellen. Das berichtet die New York Times und beruft sich dabei auf zwei nicht näher genannte Insider. Demnach soll die Zahl der Militärgeräte um ein Drittel reduziert werden. Unter anderem sei geplant, nur noch 100 statt 150 US-Kampfflugzeuge in Europa zu belassen. Bundesbildungsministerin Karin Prien hat sich klar gegen den Vorstoß der AfD gewandt, die Schulpflicht in Deutschland aufzuweichen. Die CDU-Politikerin sprach in diesem Zusammenhang von einer gefährlichen Entwicklung. Gemeinsames Lernen aller Kinder sei eine wichtige Errungenschaft des sozialen Rechtsstaats. Gerade in einer Einwanderungsgesellschaft sei es wichtig, dass Kinder aller Schichten in Schulen gemeinsam lernten. Prien verwies auf die Wahlmöglichkeit von Schulen in freier Trägerschaft. Die AfD hatte im Wahlkampf in Sachsen-Anhalt eine Aufweichung der Schulpflicht gefordert.
0: Danke dir fürs Update.
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0: Und damit er gut auf den Straßen hier in der Sputnikzone durchkommt, gucken wir mal kurz drauf, was es Neues gibt. Auf der A2 Richtung Berlin zwischen Allerengersleben und Eisleben, da ist immer noch Stau an der Baustelle, braucht er ungefähr 20 Minuten länger. 10 Minuten dauert es länger auf der A9 Richtung München zwischen Niemeck und Kleinmarzehns. 2 Kilometer Stau noch. Und auf der B1 Richtung Gentin zwischen Magdeburg und Heyroodsberge. Hier ist auch noch Stau an der Baustelle. Eine Dreiviertelstunde dauert es hier länger. Also haltet echt gut durch und vor allem macht vorsichtig, weil es gibt wieder ein paar neue Blitzer. Auf der A9 Richtung Berlin am Schkeuditzer Kreuz in der Überfahrt zur A14 Richtung Dresden, da kann es ein bisschen teurer werden. In Halle auf der Magistrale zwischen Saaleaue und Hallorenstraße stadtauswärts. In Leipzig in der Torgauer Straße Richtung Taucher. In Merseburg in der Sixtisstraße in beiden Richtungen. Und in Weißenfels in der Zeitzer Straße stadtauswärts. Wenn ihr noch Staus, Blitzer gesehen habt, dann hier einfach kurz kostenlos durchrufen. 08021 4x die 0 oder ihr schickt uns einfach schnell eine Nachricht per WhatsApp rum. Ja, beim Wetter, es ist immer noch ziemlich verregnet, gibt aber auch manchmal so ein paar trockene Momente. Das kostet man natürlich schön aus. Dazu gerade die Temperaturen ein bisschen kühler als die letzten Tage noch. In Magdeburg am Stadtpark Rothorn 16 Grad, Halle an der Burg Giebichenstein 17 Grad und in Gentin am Elbe-Havel-Kanal 16 Grad. Das Wochenende wird auch eher nass und bewölkt, morgen mit so um die 22 Grad maximal. Ja, aber Tipp von mir für eure Bude, so ein bisschen bessere Stimmung, macht so eine Unterwasserlampe. Das klingt erstmal komisch, aber die macht so ein geiles Licht, da könnt ihr auch Farben einstellen. Kriegt ihr im Internet, ist wirklich ganz, ganz klasse, Leute.
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0: Ja, und damit noch ein wichtiger Tipp für euren Freitagabend. Heute bitte keine großen Entscheidungen mehr treffen, ja? Es ist kurz vor Abfahrt, es ist kurz vor Wochenende, das steht nämlich jetzt an. Die einzige Entscheidung, die ich jetzt für euch treffe, ist hier geile Mucke pumpen, gleich mit Miley Cyrus. Und jetzt haben wir Juste mit einem richtig nice Partybanger. Turn the lights off. 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

0: Jo, niceen Freitagabend euch, ey, vorletzter Tag, bevor unsere deutsche Nationalelf hoffentlich auf dem Platz rasiert.
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0: Ey, das erste WM-Spiel der Deutschen gegen Curaçao steht an. Ich habe gerade schon mal die Insta-Story der DFB ausgecheckt. Da werden hier die Gewichte nochmal gestemmt. Es wird trainiert, geschwitzt. Leute, es ist ein toller Anblick. Was soll ich euch da sagen? Und die Sputnik-Community ist auch schon ready für Sonntag. Was sagst du denn zum Spiel? Wie ist denn die Stimmung, Morgado aus Leipzig?
2: Bin guter Dinge. Ja, wir haben jetzt unsere ersten Kick-Tipp-Gruppen im Freundeskreis gestartet. Haben uns erstmal ausgemacht, dass wir uns zu jedem Spiel der Deutschen in der Gruppenphase treffen, gemeinsam schauen. Im besten Fall bei schönem Wetter irgendwo grillen. Und ja, ich bin auf jeden Fall optimistisch.
0: Richtig cool. Leute, Sonntag ist the day. Wir drücken die Daumen. 19 Uhr geht's los für unsere deutsche Nationalelf. Und damit wir uns ein bisschen einstimmen, gibt's hier natürlich noch Lieblingsmucke in der Sputnik Homezone. Jetzt mit Eminem. Love the way you love.

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0: Letzter Tag der Woche und ich freue mich so krass aufs Wochenende, ey. Vielleicht geht's euch genauso. Erstmal schönen guten Nachmittag, beziehungsweise eigentlich schon Abend, Leute. Sputnik Homsohn hier mit Franzi und ich habe gestern einfach Ewigkeiten noch mit meiner Freundin telefoniert. Wir haben ja, ich weiß, es ist ein bisschen weird, unsere Badewanne nämlich verglichen. Und das ging ein bisschen sehr lange. Also wir haben dann so 1:30 Uhr nachts in der Badewanne gelegen und haben sie dann verglichen, um nochmal zu testen. Ja, sie hat so eine Eckbadewanne, ich habe so eine längliche. Wo kann man eigentlich besser drin liegen? Also das sind so Dinge und Gespräche, die führe ich halt so 1 Uhr nachts. Deswegen bin ich aber jetzt auch noch so ganz bisschen müde. Ich bin aber tatsächlich nicht die Einzige, weil Kommissar Meiner, dem geht's genauso.
1: Hallo?
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1: Hier ist der Kommissar Meiner. Meiners, durch die Müdigkeit trinke ich am liebsten mal ein schönes Diesel. Aber bei den Spritpreisen musste ich jetzt auf AdBlue zurückgreifen. Naja, ja, mach das Ding voll, Günther.
2: Wie heißt der Kurzschlaf einer Rapperin? Power Rap.
3: Ja, hallo? 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
3: wird doch zu teuer!
2: 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Ekelhaft ist sowas.
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0: War es ein cuter Song? Ja, du darfst natürlich zu uns. Hier, Lea war das. Zu dir, hier in der Sputnik Home Zone. 17.31 Uhr. Wir gucken mal kurz auf den Straßen vorbei. Damit er gut durchkommt, check mal kurz ab. Da gibt es nämlich was Aktuelles auf der A2 Richtung Berlin. Zwischen Allerengersleben und Eilsleben immer noch Stau an der Baustelle. Ihr braucht ungefähr 10 Minuten länger. Und auf der B1 Richtung Gentin zwischen Magdeburg und Heyroodsberge. Hier ist auch noch Stau an der Baustelle. Eine halbe Stunde dauert's hier. Die aktuellsten Blitzer habt ihr uns durchgegeben. Danke. Auf der A9 Richtung Berlin am Schkeuditzer Kreuz in der Überfahrt zur A14 Richtung Dresden. Da kann es ein bisschen teurer werden. In Halle auf der Magistrale zwischen Saaleaue und der Hallornstraße stadtauswärts. Leipzig in der Torgauer Straße Richtung Taucher, in Merseburg in der Sixtusstraße in beiden Richtungen und in Weißenfels in der Zeitzer Straße stadtauswärts. Auch hier kann es blitzen. Wenn ihr noch irgendwas gecheckt habt, einen Stau, einen Blitzer, einfach kurz hier durchklingeln unter der 08021 4x die 0 oder ihr schickt einfach kurze Nachricht per WhatsApp rum. Ja, das Wetter, das ist hier heute wirklich ein kleines Sorgenkind, das sage ich euch. Ne? Also da draußen viele Wolken, ich sehe immer mal wieder ein paar Regenschauer. Wenn ihr noch keinen irgendwie habt, ne? Also Regenschirm irgendwo noch fix besorgen oder aus der letzten Ecke irgendwo zu Hause noch mal fix rauskramen, damit er nicht wie ein nasser Pudel nachher aussieht. Es kann auch später immer wieder regnen. Dazu in Magdeburg, jetzt gerade an der Petrikirche 18 Grad, das gleiche in Halle an der Kleinen Uli und in Dresden am Großen Garten 15 Grad. Das bleibt doch erstmal so jetzt übers Wochenende. Ein bisschen grau, ein paar Regenschauer immer wieder, aber Leute, es gibt ja auch nice Stuff vielleicht auf Netflix. Netflix, Prime und Co. Also vielleicht einfach einen kleinen Serienmarathon jetzt übers Wochenende starten, ne?
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0: Und in der Zwischenzeit, vor allem jetzt, haben wir natürlich hier auch richtig geile Lieblingsmucke für euch. Wir starten hier gleich rein mit Kygo. Heaven on Your Mind ist einer meiner absoluten Lieblingshits irgendwie gerade. Das ist, macht irgendwie so eine beruhigende, schöne Stimmung. Und das Ding, das lässt dich gleich mal so fühlen, als wärst du gerade im Urlaub, vielleicht irgendwo auf Ibiza, einen Cocktail in der Hand, dann sitzt er noch schön am Strand. Vielleicht mal ganz kurz Augen schließen, nicht da draußen irgendwie zum Wetter gucken, sondern jetzt das kurz vorstellen. Das ist Unat Us hier bei Sputnik mit Canyon.
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0: habe ich euch gesagt. Ist doch irgendwie einfach ein richtig schöner, so beruhigender Hit von Kygo, Heaven on Your Mind. Und Leute, jetzt beruhigen wir uns nicht. Jetzt rasten wir richtig aus, weil in weniger als einem Monat werdet ihr zum VIP.
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0: Yo, das Nina Chuba Konzert in Dresden ist eigentlich ausverkauft. Für meinen Einstand hier bei Sputnik habe ich euch aber noch VIP-Tickets mitgebracht und da ist einfach alles dabei. Getränke, Snacks, was ich ja persönlich sehr, sehr toll finde, und wir haben auch noch eine Top-Sicht auf Nina. Also einfach mal richtig wie so ein kleiner VIP fühlen. Und Franzi aus Langläuber hatte heute schon Glück. Welcher VIP spricht hier sehr sachlich über Geld?
3: Geld kommt und Geld geht. Geld ist Liquidität, darauf trinke ich ein.
0: Du hast ab jetzt zwei Möglichkeiten. A, diese wie Nick, oder ist es Claudia Obert und deine Zeit startet jetzt.
4: Das ist Claudia Obert.
0: Das ging ja richtig schnell. Du bist dir ganz
4: ich
0: sicher?
4: Ich hoffe, jetzt ist es richtig. Ja, ich hoffe. Ja, ja. Also, sollte ich jetzt sagen. Ich hoffe.
0: Okay, ich prüfe das einmal kurz nach. Du, liebe Franzi, das ist richtig.
4: Ja, ja, geil.
0: Ja, ihr habt's gehört. Franzi aus Langläuber geht mit ihrer Lieblingsperson und mir zum Nina Chuba Konzert in die VIP-Lounge. Wer jetzt sagt, boah, ich habe richtig Bock mitzukommen, ja, dann hör einfach Montag 16 Uhr wieder rein. Dann klingelt er durch und wenn ihr den Aufruf hört, 08021 4 mal die 0, vielleicht jetzt auch einfach schon mal die Nummer einspeichern ins Telefon. Mit ein bisschen Glück teste ich nächste Woche wieder euer VIP-Wissen. Ja, wer Bock hat, stimmt sich jetzt mit mir zusammen schon mal ein bisschen hier ein. Nina Chuba und Fakt ab, das sind wir natürlich nicht, ne? Wir haben gute Laune jetzt zum Freitag. Wir gehen gut rein ins Wochenende. Sputnik Homezone hier.

0: Hey ho, schönen Abend zum Freitag. Franzi hier in eurer Sputnik Home Zone. Ja, und vielleicht hakt da auch gerade noch die letzten To-Dos ab für heute Abend. Checkt auch schon mal, was bei euch am Wochenende geht. Ja, mein Kollege Till ist hier gerade mit am Stüssel.
1: Moin.
0: Und du hast auf jeden Fall schon ganz klare Wochenendpläne oder vielleicht eher wir, ne?
1: Na, ich wollte gerade sagen, mit dir habe ich konkrete Pläne. Ich bin ganz so aufgeregt.
0: Quatsch.
1: Wir machen zum ersten Mal was außerhalb der Arbeit.
0: Ja.
1: Oder?
0: Morgen.
1: Morgen.
0: Ja, schon. Nee, wir haben uns jetzt bisher nur im Arbeitskontext so richtig kennengelernt, haben uns mal ein bisschen gezofft. Naja, das ging noch, ne?
1: Was erzählst du denn hier on air? Also das finde ich gerade, nicht gezofft. Aber wir müssen natürlich noch mehr connecten.
0: Ja.
1: Und du hast mir irgendeine Veranstaltung geschickt.
0: Genau, wir gehen morgen in eine Bar. Da gibt es ein bisschen DJ. Ich habe schon gehört, da hast du gar keinen Bock drauf, weil du hast keine Lust zu tanzen. Till, das geht mit mir
1: Bar
0: nicht.
1: In der Bar tanzen, Leute. Finde ich auch schwierig. Aber
0: das ist mega cool. Machen wir morgen. Vielleicht auch ein kleiner Tipp für euch. Es gibt auf jeden Fall in Leipzig die Senderbar. Da gucken wir mal, gibt es ein kleines bisschen eben so DJ-Mucke. Es gibt sogar hier, wie nennt man das, Kicker? Kann man zocken?
1: Ja gut, da bin ich wieder drin.
0: Vielleicht gibt es auch Billard. So.
1: Oh, und noch mehr drin.
0: Mhm. Also, okay, ein schönes Wochenende euch, egal was ihr vorhabt. Wenn ihr coole Pläne habt, ey, schickt gerne mal rum per WhatsApp. Findet ihr da auf der Sputnik-Homepage und wir gehen hier rein mit Bibi Rexa jetzt.

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0: bin irgendwie ein richtiger Fan von dem Typ. Tom Gregory, ein richtig netter Dude. Hier mit Forget Somebody bei der Sputnik Home Zone. Wir haben es 18 Uhr. Check mal kurz zusammen auf den News ab.
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0: Mit Alexander.
2: Die Justizminister der Länder haben sich für eine Reform des Selbstbestimmungsrechts ausgesprochen. Ziel ist es, einen Missbrauch des Gesetzes zu verhindern. Konkret sollen die Standesämter prüfen dürfen, ob eine Änderung des Geschlechtseintrags aus unlauteren Motiven erfolgt. Die Initiative war von den drei mitteldeutschen Ländern Sachsen, Sachsen-Anhalt und Thüringen eingebracht worden. Bundesbildungsministerin Karin Prien hat sich klar gegen den Vorstoß der AfD gewandt, die Schulpflicht in Deutschland aufzuweichen. Die CDU-Politikerin sprach sich in diesem Zusammenhang von einer gefährlichen Entwicklung. Gemeinsames Lernen aller Kinder sei eine wichtige Errungenschaft des sozialen Rechtsstaats. Gerade in einer Einwanderungsgesellschaft sei es wichtig, dass Kinder aller Schichten in Schulen gemeinsam lernten. Die AfD hatte im Wahlkampf in Sachsen-Anhalt eine Aufweichung der Schulpflicht gefordert. Nach den tödlichen Schüssen in der sächsischen Kleinstadt Strehla hat die Staatsanwaltschaft Dresden Haftbefehl gegen drei Beschuldigte beantragt. Wie die Behörde mitteilt, wird gegen einen 41-Jährigen wegen des Verdachts des Totschlags ermittelt. Zudem werde gegen zwei weitere Männer wegen Beihilfe und versuchter Strafvereitelung ermittelt. Die Staatsanwaltschaft wirft dem 41-Jährigen vor, gestern Abend einen 42-jährigen Mann vor dessen Wohnhaus in Strehla erschossen zu haben. Die Beschuldigten werden heute dem Haftrichter vorgeführt.
0: Danke dir fürs Update.
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0: Wenn ihr gerade noch auf den Straßen hier unterwegs seid in der Sputnikzone, guck mal kurz mal zusammen drauf. Da gibt's nämlich was Neues auf der A2 Richtung Berlin zwischen Thesen und Ziesar. Da ist gerade noch Stau nach einem Unfall. Ungefähr 10 Minuten zieht sich's hier noch. Und auf der B1 Richtung Gentin zwischen Magdeburg und Heyroodsberge. Auch wieder Stau an der Baustelle. Eine halbe Stunde dauert's hier länger. Die aktuellsten Blitzer habt ihr eingesehen in Halle auf der Magistrale zwischen Saaleaue und der Hallornstraße stadtauswärts. In Leipzig in der Torgauer Straße Richtung Taucher. In Merseburg in der 60s Straße in beiden Richtungen. Und in Weißenfels in der Zeitzer Straße stadtauswärts auch ein bisschen langsamer machen. Wenn ihr noch Staus oder Blitzer gesehen habt, dann ruft ihr einfach kurz kostenlos durch unter der 08021 4x die 0. Oder ihr macht es euch ganz easy und schickt mir eine Nachricht per WhatsApp rum. Ja, beim Wetter, du, heute und auch das Wochenende. Es wird eher nass und auch grau. Der Regenschirm ist quasi wie so ein Bestie. Der lässt euch nicht mehr los. Die nächsten Tage braucht dann. Dazu jetzt gerade in Magdeburg am Hafen 18 Grad. Das gleiche in Halle an der Sternstraße und in Gardelegen am Rathaus 17 Grad. Ja, aber auch wenn es ein bisschen rainy ist, Leute, wir wuppen das hier. Wir machen jetzt einen richtig nicen Freitagabend uns noch draus. Vor allem in einer stabilen Playlist. Ich wünsche euch ein tolles Wochenende. Und jetzt geht's hier gleich rein mit Two Colors und Cynical.

0: zieht die Regenjacken an, bestellt euch fettige Fritten mit Essig und Fisch. Wir feiern nämlich eine der angesagtesten Newcomerinnen des Jahres, Sky Newman. Sie ist unser Act der Woche, denn in ihrer Heimat UK gilt sie für viele schon als die neue Amy Winehouse-Adele. Weil dort drüben aber gerade die Sehnsucht nach einer neuen Amy anscheinend riesengroß ist, gibt es jedes Jahr mindestens eine neue Amy. Deswegen müssen wir kurz den Hype um unseren Sputnik Act der Woche mal checken und das machen wir mit Ramon aus der Musikredaktion. Hi!
1: Hi!
0: Also, ist Sky Newman denn jetzt doch endlich mal eine neue Amy?
1: Nee, das ist sie nicht. Genauso wenig wie Olivia Dean oder Sienna Spyro eine neue Amy ist. Und es ist auch gut so und bleibt der guten Sky Newman auch nur zu wünschen. Klar, Amy Winehouse war eine begnadete Künstlerin und ihr Talent war absolut herausragend. Aber sie war halt auch ein schwieriger Charakter, der mit dem Popstar-Dasein ja überhaupt gar nicht klarkam und die ja daran auch legendär zerbrochen ist. Und sowas wünscht man wirklich niemandem und deswegen finde ich es auch völlig okay zu sagen, Sky Newman ist weder die neue Amy noch die neue Adele. Das macht sie aber nichtsdestotrotz zu einer der spannendsten und krass talentiertesten Stimmen des UK-Pop der letzten Jahre.
0: Alles klar, also Memo an uns und vor allem an alle Briten, bitte keine neue Amy Winehouse mehr ausrufen. Das ist unser Act der Woche, Sky Newman mit Man of the House für euch.

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Ich glaube, für Weiß braucht es eigentlich keine Erklärung. Er ist einer der großen deutschen Hitmaker und hat unter anderem Acts wie Leonie groß gemacht. Auf seinem neuen Song Memories hat er aber eine neue Stimme dabei. Eske ist eine Singer-Songwriterin aus Ostfriesland, die durch ihre TikTok-Videos und ihren Auftritt bei The Voice Kids von 2019 bereits eine beachtliche Fanbase hat. Zusammen mit Weiß liefert sie jetzt einen Song über Trennung, Verlust und das Gefühl, in Erinnerungen festzustecken, die einem viel schöner vorkommen als das Hier und Jetzt. Dabei ergänzt sie die Beats von Weiß mit ihrer melancholischen Stimme richtig gut. Also kramt mal eine schöne Erinnerung vor und genießt den passenden Soundtrack dazu. Memories von Weiß und Eske hier bei Sputnik, dein Abend.

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1: Kleine Geografiestunde mit Finch und Green. Mit ihrem neuen Song stellen sie euch die thailändische Insel Koh Phangan vor. Statt trockener Facts bringen uns die beiden vor allem das Gefühl von Sommer, Freiheit, Meer und langen Nächten unter Palmen näher, sodass man beim Hören direkt ein bisschen Fernweh kriegt, muss ich sagen. Denn, obwohl Finch und Green aus komplett unterschiedlichen musikalischen Welten stammen, ergänzen sich ihre Sounds hier echt perfekt. Der Song ist außerdem ein Vorgeschmack auf Finchs kommendes Album Außenseiter Spitzenreiter. Das kommt am 26. Juni raus. Also holt die Badehosen raus und mixt euch schon mal einen Cocktail. Bier geht auch. Ich spiele euch jetzt Koh Phangan von Finch und Green hier bei Sputnik Dein Abend.

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